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1: Ja, das wird...
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1: So, jetzt sind wir dran. Ja, wir wünschen einen schönen guten Morgen, guten Start in diesen Donnerstag. Und der bringt uns heute ordentlich ins Schwitzen. Also heute ist knackige Hitze angesagt. Temperaturen bis 35 Grad kriegen wir. Und dazu Sonne seit den ganzen Tag über, da zieht kaum mal ein Wölkchen durch. Die Aussichten für die nächsten Tage. Auch morgen am Freitag wird es nochmal knackig. 33 Grad sind da die Höchsttemperaturen. Das Wetter dreht sich aber ein bisschen, denn im Laufe des Tages ziehen Wolken rein. Es wird zwar auch noch lange sonnige Abschnitte geben, in Richtung Abend aber auch Regenschauer und Gewitter. Ja, und diese Gewitterfront bringt dann für den Samstag ein bisschen Abkühlung mit. Da kommen wir auf 25 Grad. Es gibt einen Mix aus Wolken und Sonne. Nachmittags, abends auch Schauer und Gewitter. Aber am Sonntag, da wird es schon wieder deutlich wärmer. Jetzt haben wir es um 5.
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2: Ich bin Sven Hopf. Schleiz baut seine Angebote für Touristen aus. Am Nachmittag wird der neue Wohnmobilstellplatz am Schleizer Dreieck offiziell seiner Bestimmung übergeben.
3: Die moderne Anlage an Deutschlands ältester Naturrennstrecke bietet Platz für 48 Camper. Entstanden sind zudem ein barrierefreies Sanitärgebäude, ein Aufenthaltsraum sowie ein Infobereich. 1,5 Millionen Euro wurden investiert, inklusive Förderung. Und nach dem 2 Monate dauernden Testbetrieb steht fest, durch die direkte Nähe zur A9 dient der Standort als perfekter Zwischenstopp für Reisende auf dem Weg durch ganz Europa. Ron Tamme, Vogtlandradio.
2: Die Polizei in Berger-Wünschendorf ist weiter auf der Suche nach den Randalierern, die auf einem Spielplatz ihr Unwesen getrieben haben. Laut den Beamten wurde das Gelände bereits am Wochenende verwüstet. Ziel der Unbekannten war unter anderem ein Stromverteilerkasten, der umgeschmissen wurde. Ebenso wurde ein Schaukasten demoliert. Der Schaden wird auf einen mittleren 4-stelligen Betrag geschätzt. Die Beamten suchen nach Zeugen. Auch wenn derzeit heiße Temperaturen herrschen, der nächste Winter kommt bestimmt. Darauf will auch Plauen vorbereitet sein. Die Stadt bereitet bereits jetzt die Eisbahn für den kommenden Weihnachtsmarkt vor.
4: So wurde der Betrieb der beliebten Einrichtung öffentlich ausgeschrieben. Nach der, wie es heißt, erfolgreichen 2-jährigen Testphase auf dem Topfmarkt soll das Angebot nun gleich für die kommenden 5 Jahre fest vergeben werden. Gesucht wird deshalb ein Betreiber, der neben der Eisfläche auch die gastronomische Versorgung und passende Veranstaltungen übernimmt. In den vergangenen 2 Jahren hatte der VfC Plauen die Eisbahn betrieben. Matthias König, Vogtlandradio.
2: Der SV 04 Oberloser hat im ersten Testspiel eine Niederlage kassiert. Allerdings hat es der Drittligist auch mit dem Bundesligisten HSG Wetzlar zu tun. In der Sporthalle Dutenhofen stand es am Ende 25:40 aus Sicht der Randplauner. Alle Spieler aus dem Kader kamen zum Einsatz. Lange war man sogar auf Augenhöhe und das Ergebnis war in Summe zu hoch, schreibt der Verein auf Facebook. Das waren die Vogtlandradio Nachrichten.
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1: Es ist 3:05. Hallo, liebe Autofahrer. Wir wünschen einen schönen guten Morgen. Ja, und der Blick auf die Straßen, der sieht entspannt aus. Da heute nämlich der Verkehr, da haben wir nichts zu vermelden. Wenn Sie was entdeckt haben sollten, dann klingeln Sie mal durch. Wir sagen es gerne weiter. 0800 30 30 113. Oder gerne können Sie auch eine WhatsApp schicken. Die Nummer steht auf vogtlandradio.de. Vielen Dank. Wir wünschen eine gute Fahrt.
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1: Und mit Sven Hopf in den Nachrichten. Einen guten Start in den Donnerstag wünschen wir. Schönen guten Morgen.

0: 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Widder.
1: Reden ist Silber und Schweigen ist Gold. Schließlich müssen Sie nicht alles preisgeben, was sich in Ihnen abspielt.
0: Stier.
1: Auch wenn es stressig wird, bleiben Sie ruhig und gelassen. Sie haben keinen Grund, in Panik zu geraten.
0: Zwillinge.
1: Niemand erwartet von Ihnen Unmögliches. Hüten Sie sich davor, wegen einer Lappalie in die Luft zu gehen.
0: Krebs.
1: Sie wissen doch ganz genau, was Sache ist. Zeigen Sie, was Sie von einer bestimmten Angelegenheit wirklich halten.
0: Löwe.
1: Nehmen Sie sich die Zeit, Ihre Beziehung auf Herz und Nieren zu prüfen. Dabei sollten Sie ganz ehrlich zu sich selbst sein und auch Ihrem Partner seine Position zugestehen.
0: Jungfrau.
1: Sie können jetzt gedanklich aus dem Vollen schöpfen und Probleme wirkungsvoll lösen. Ihre Geldquelle allerdings droht zu versiegen.
0: Waage.
1: Genießen Sie die Begegnungen mit anderen Menschen, die Ihnen zugewandt sind. Sie werden verstanden und angenommen, wie Sie sind, und das wünschen Sie sich doch.
0: Skorpion.
1: Verkneifen Sie sich zynische Bemerkungen, das bringt Sie nicht weiter. Äußern Sie Ihre Beschwerden stattdessen konkret und sachlich.
0: Schütze.
1: Man wird Sie heute zu Entscheidungen drängen, die Ihnen nicht leicht fallen. Ihr Partner wird Ihnen ein Zugeständnis abverlangen.
0: Steinbock.
1: Ihre Zukunftsaussichten sind ausgesprochen gut und dafür haben Sie ja auch einiges getan. Nun können Sie ernten, was Sie gesät haben.
0: Wassermann.
1: Finanziell haben Sie gute Aspekte. Verträge abzuschließen und Pläne abzustecken, das ist heute von Erfolg gekrönt. Sie sind klar bei der Sache.
0: Fische.
1: Sie spüren genau, auf wen Sie sich verlassen können und auf wen nicht. Ihr Verhalten ist heute außerordentlich intuitiv.

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1: Ja, dieser Donnerstag, das ist Fakt, da wird uns heute nochmal richtig ins Schwitzen bringen, ähnlich wie gestern. Da war ja auch schon die große Hitze angesagt, aber heute, da haben wir noch einen drauf. Heute kommen wir in der Spitze auf 35, 36 Grad. Das sind gut und gerne noch ein paar Grad mehr im Vergleich zu gestern. Ansonsten wettermäßig rein ähnlich, 14 Stunden Sonnenschein. Die Sonne brennt gnadenlos vom Himmel, kaum eine Wolke zieht durch. Morgen am Freitag, am letzten Tag im Monat Juli,

0: Richtung Abend kann es Regenschauer und auch Gewitter geben. 33 Grad morgen, das ist schon nochmal eine ganz schöne Hitze. Am Samstag wird es sich ein bisschen abkühlen, bei 25 Grad landen wir da. Im Tagesverlauf, ja, geht los mit Wolken und Sonne, später Schauer und Gewitter. Am Sonntag steigen die Temperaturen aber schon wieder an, da knacken wir vielerorts wieder die 30 Grad Marke. Und jetzt haben wir es 5:30.
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2: Ich bin Sven Hopf. Schleiz baut seine Angebote für Touristen aus. Am Nachmittag wird der neue Wohnmobilstellplatz am Schleizer Dreieck offiziell seiner Bestimmung übergeben. Die Polizei in Berger-Wünschendorf ist weiter auf der Suche nach den Randalierern, die auf einem Spielplatz ihr Unwesen getrieben haben. Laut den Beamten wurde das Gelände bereits am Wochenende verwüstet. Der SV 04 Oberloser hat im ersten Testspiel eine Niederlage kassiert. Allerdings hatte es der Drittligist auch mit dem Bundesligisten HSG Wetzlar zu tun. In der Sporthalle Dutenhofen stand es am Ende 25:40 aus Sicht der Randplauner. Soweit Vogtlandradio kompakt.
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0: Eine Minute nach 5:30. Hallo, liebe Autofahrer, schönen guten Morgen. Ja, sieht gut aus auf den Straßen. Störungsmeldungen haben wir aktuell nicht. Wenn Sie was entdeckt haben, Staus, Blitzer oder mehr, einfach mal durchbimmeln. Bitte, wir sagen es weiter. 0800 30 30 113. Gerne können Sie auch eine WhatsApp schicken. Die Nummer steht im Netz auf vogtlandradio.de. Dankeschön, wir wünschen eine gute Fahrt.
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0: Genießen Sie die Kühle des Morgens und starten Sie gut rein in diesen Donnerstag. Heute am 30. Juli. Schönen guten Morgen, Vogtland.

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1: Also wer von der großen Hitze gestern noch nicht genug hat, der bekommt heute noch einen Nachschlag. Und es kommt sogar noch ein bisschen was oben drauf. Temperaturen bis 35, 36 Grad erwarten wir heute. Das wird also richtige Schwitzehitze. Und die Sonne lacht den ganzen Tag heute vom Himmel. Da zieht doch kaum eine Wolke durch. Wir sehen da ganz, ganz viel Blau. Gucken wir auf die nächsten Tage. Morgen der Freitag bringt es auf 33 Grad. Es dreht sich aber ein bisschen, weil im Laufe des Tages Wolken reinziehen. Es kann Richtung Freitagabend auch die ersten Regenschauer, örtlich auch kurze Gewitter geben. Und der Samstag präsentiert sich ein bisschen wechselhaft. Da geht's mit Wolken und Sonne los. Auch da sind am Nachmittag Schauer und Gewitter möglich bis in den Abend hinein. Und die Temperaturen gehen ein bisschen runter. Samstag angenehme 25 Grad. Das ist nicht mehr so die große Hitze. Die kommt dann erst am Sonntag wieder. Da steigen die Werte wieder an. Örtlich gehen wir da sogar wieder über die 30 Grad Marke drüber. Jetzt haben wir es um 6.
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2: Ich bin Sven Hopf. Schleiz baut seine Angebote für Touristen aus. Am Nachmittag wird der neue Wohnmobilstellplatz am Schleizer Dreieck offiziell seiner Bestimmung übergeben.
3: Die moderne Anlage an Deutschlands ältester Naturrennstrecke bietet Platz für 48 Camper. Entstanden sind zudem ein barrierefreies Sanitärgebäude, ein Aufenthaltsraum sowie ein Infobereich. 1,5 Millionen Euro wurden investiert, inklusive Förderung. Und nach dem 2 Monate dauernden Testbetrieb steht fest, durch die direkte Nähe zur A9 dient der Standort als perfekter Zwischenstopp für Reisende auf dem Weg durch ganz Europa. Ron Tamme, Vogtland Radio.
2: Die Polizei in Berger-Wünschendorf ist weiter auf der Suche nach den Randalierern, die auf einem Spielplatz ihr Unwesen getrieben haben. Laut den Beamten wurde das Gelände bereits am Wochenende verwüstet. Ziel der Unbekannten war unter anderem ein Stromverteilerkasten, der umgeschmissen wurde. Ebenso wurde ein Schaukasten demoliert. Der Schaden wird auf einen mittleren 4-stelligen Betrag geschätzt. Die Beamten suchen nach Zeugen. Auch wenn derzeit heiße Temperaturen herrschen, der nächste Winter kommt bestimmt. Darauf will auch Plauen vorbereitet sein. Die Stadt hat bereits jetzt mit der Planung rund um die Eisbahn für den kommenden Weihnachtsmarkt begonnen.
4: So wurde der Betrieb der beliebten Einrichtung öffentlich ausgeschrieben. Nach der, wie es heißt, erfolgreichen 2-jährigen Testphase auf dem Topfmarkt soll das Angebot nun gleich für die kommenden 5 Jahre fest vergeben werden. Gesucht wird deshalb ein Betreiber, der neben der Eisfläche auch die gastronomische Versorgung und passende Veranstaltungen übernimmt. In den vergangenen 2 Jahren hatte der VfC Plauen die Eisbahn betrieben. Matthias König, Vogtland Radio.
2: Der SV 04 Oberloser hat im ersten Testspiel eine Niederlage kassiert. Allerdings hatte es der Drittligist auch mit dem Bundesligisten HSG Wetzlar zu tun. In der Sporthalle Dutenhofen stand es am Ende 25-40 aus Sicht der Randplauner. Alle Spieler aus dem Kader kamen zum Einsatz. Lange war man sogar auf Augenhöhe und das Ergebnis war in Summe zu hoch, schreibt der Verein auf Facebook. Das waren die Vogtland Radio Nachrichten.
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1: Schönen guten Morgen hinaus auf die Straßen. Wir haben es 3 Minuten nach 6 und wir haben absolut ruhigen Verkehr. Sie kommen prima voran. Wenn Sie was entdeckt haben sollten, Staus, Blitzer oder mehr, einfach mal durchbimmeln, bitte über die kostenlose 0800 30 30 113. Gerne per WhatsApp die Nummer im Netz auf vogtlandradio.de. Dankeschön, wir wünschen eine gute Fahrt.
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1: Und mit Sven Hopf in den Nachrichten. Grüß dich, Sven, hallo.
5: Hallo.
1: Hey, das ist schon irgendwie krass, ne, Sven? Wir sind mitten im Sommer, wir haben Temperaturen, die uns richtig zum Schwitzen bringen. Auf der anderen Seite muss man schon mal über den Winter reden.
5: Ja,
1: die
5: richtig.
1: Die Vergabe der Eisbahn ist geplant. Vor ein paar Tagen hat sich die Stadt schon mal Gedanken darüber gemacht, wie der Winterdienst in diesem Jahr organisiert werden soll. Und ich habe gelesen, in Dresden haben die Stollenbäcker angefangen und haben die ersten Stollen schon fertig gemacht.
5: Oha.
1: Damit dann zur Weihnachtszeit lecker Stollen auf dem Tisch ist.
5: Ja, also auch wenn ich noch nicht in Weihnachtsstimmung bin, ist schon lecker. Ja,
1: aber darüber reden wir halt eben mal zum Start in diesen Donnerstag, in diesen 30. Juli, an einem Tag, der uns wieder Temperaturen über 30 Grad bringt.
5: Ah, herrlich.
1: Krasse Gegensätze. In dem Sinne, kommen Sie gut rein. Schönen guten Morgen.
5: Morgen.

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1: Es ist der 30. Juli 2016. Eine besondere Bustour veranstalten heute die Partnerstädte Plauen und Hof. Sie führt entlang der ehemaligen deutsch-deutschen Grenze. Bei einem Zwischenstopp in Blankenberg haben Teilnehmer die Möglichkeit, mit der historischen Feldbahn der Papierfabrik zu fahren. Die Bahnstrecke führt entlang des ehemaligen Grenzzauns. Gera investiert Millionen für Instandsetzungs- und Sanierungsarbeiten in den Ortsteilen. Dabei geht es vor allem um die Beseitigung von Hochwasserschäden. So soll unter anderem in Liebschwitz der Ersatzneubau der Stützmauer beginnen. Auch der Röppelsbach wird von angespültem Sediment beräumt und anschließend instand gesetzt. In Langenberg ist die Beräumung des Schlossbaches bereits abgeschlossen. Eine weitere Maßnahme ist die Instandsetzung des Biblacher Baches. Insgesamt sind für die Arbeiten etwa 7,6 Millionen Euro veranschlagt. Und das geschah heute vor 10 Jahren im Vogtland.
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Wir sind Helden, heißt die Truppe, und nur ein Wort, der Song, den Sie da uns gerade getrellert haben zum Start in diesen Donnerstag. Wir haben es 7:15. Ja, wir sind Helden auf jeden Fall, weil heute müssen wir durch die große Hitze durch. Und nur ein Wort, das passt ganz hervorragend zur Situation auf den Straßen heute Morgen. Kann man in einem Wort reinpacken? Nüscht. Der Verkehr rollt. Wir haben nichts zu vermelden. Das sieht richtig gut aus. Ja, und wie gesagt, beim Wetterchen, da kommen wir heute aktuell richtig ins Schwitzen. Wir kriegen Temperaturen bis 34 Grad am Nachmittag. Dazu jede Menge Sonnenschein. Später vielleicht mal ein paar schönen Wetterwolken, ein paar Schleierwolken. Und Richtung Abend. Aber wahrscheinlich nur so im nördlichen Teil des Vogtlandes. Vielleicht auch mal ein paar Tropfen Regen und ein bisschen Gewitter. In dem Sinne, schönen Donnerstag.

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0: Denken Sie an leichte Kleidung und an viel, viel zu trinken, was Sie da mitnehmen, denn es wird heute wieder ein richtig hitziger Tag. Der bringt uns Spitzentemperaturen 35 bis 37 Grad an am Nachmittag. Es wird aber ähnlich wie gestern auch heute so eine trockene Hitze sein, so dass man das ja unter den Umständen doch noch relativ gut ertragen kann. Denn schwül wird's erst morgen. Am Freitag, da ziehen ein paar Wolken rein. Die Luftfeuchtigkeit erhöht sich im bisschen. Morgen kommen wir noch auf 33, 34 Grad in der Spitze. Wie gesagt, die Schwüle nimmt im Laufe des Tages zu und es kann dann Richtung Abend, Richtung Nacht gut und gerne schon mal ein paar Gewitter geben. Auch Niederschläge sind mit dabei. Der Samstag zeigt sich ein bisschen durchwachsen. Sonne und Wolken am Vormittag, Nachmittag, Abend, Schauer und Gewitter bei 25 Grad. Da kürzt sich ein bisschen ab, bevor es dann am Sonntag wieder deutlich wärmer wird und auch trocken bleibt. Der Sonntag bringt es dann wieder auf Temperaturen über 30 Grad. Eine Minute nach 6:30 haben wir's.
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2: Ich bin Sven Hopf. Schleiz baut seine Angebote für Touristen aus. Am Nachmittag wird der neue Wohnmobilstellplatz am Schleizer Dreieck offiziell seiner Bestimmung übergeben. Die Polizei in Berger-Wünschendorf ist weiter auf der Suche nach den Randalierern, die auf einem Spielplatz ihr Unwesen getrieben haben. Laut den Beamten wurde das Gelände bereits am Wochenende verwüstet. Der SV 04 Oberloser hat im ersten Testspiel eine Niederlage kassiert. Allerdings hatte es der Drittligist auch mit dem Bundesligisten HSG Wetzlar zu tun. In der Sporthalle Dutenhofen stand es am Ende 25-40 aus Sicht der Randplauner. Soweit Vogtlandradio kompakt.
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0: Wir haben es 6:58. Hallo, liebe Autofahrer, schönen guten Morgen. Der Blick auf die Straßen, da sieht es immer noch ja richtig entspannt aus. Wir haben nichts vorliegen, keine Behinderung, keine Blitzer, klasse Sache. Ja, und wenn, wir hoffen, es bleibt so. Ja, und wenn Sie was entdeckt haben sollten, Staus, Blitzer oder mehr, dann bitte mal durchklingeln. Wir sagen es gerne weiter. 0800 30 30 113, gerne per WhatsApp. Die Nummer steht auf vogtlandradio.de. Vielen Dank, wir wünschen eine gute Fahrt.
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0: Kommen Sie gut rein in diesen Donnerstag. Heute haben wir den 30. Juli und gleich gibt es bei uns die gute Nachricht und auch das Wettergespräch mit Anja Avolin.
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0: Sag alle miteinander, Vogtland Radio hier. Wir haben es genau 10 Minuten nach 6:30.
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1: Tja, und da kümmern wir uns heute erst einmal, bevor es hier mit der Musik weitergeht, um den sächsischen Dialekt. Denn der ist ja, ich sag mal so, ja, so ein bisschen in aller Munde. Ne? Da wird auch viel drüber gelacht. Was passiert denn aber, wenn die Sachsen über die Sachsen selber sprechen und sich das selber mal so ein bisschen auf die Schippe nehmen? Was passiert, wenn, was denken Erzgebirgler über die Leipziger? Was meint der Dresdner über die Oberlausitzer? Und so weiter und so fort. Und das Ganze, diese ganzen Klischees. Das ist so ein bisschen Thema der neuen dreiteiligen Kurzfilmserie Sachsen-Klischees. Das Ganze ist jetzt neu aufgenommen worden. Da gibt es 3 neue Folgen und da werden einzelne Bereiche aus dem Freistaat Sachsen so ein bisschen vertreten. Zum Beispiel die Leipziger Ecke durch den Kabarettisten Gunter Bönke. Der Dresdner Comedian Tim May ist mit dabei, des Erzgebirgs Original Jörg Henke und unsere Resi, unsere Landrätin, die vertritt das Vogtland und das macht sie sehr, sehr gut. Abrufbar sind diese Imagefilme, wo es wirklich viel zu schmunzeln gibt. Im Internet auf so-geht-sächsisch.de oder auch auf den verschiedensten Social-Media-Kanälen kann man sich das angucken. Ist wirklich empfehlenswert, ist wirklich eine sehr, sehr lustige Angelegenheit, was die da gemacht haben. Ja, was denken so die Sachsen untereinander? Kommt viel bei rum, kommt viel bei rüber. Kann man sehr empfehlen. Schauen Sie sich's mal an, wie gesagt, im Netz verfügbar und auch auf vielen Social-Media-Kanälen abrufbar. Ja, für uns ist das auf jeden Fall die gute Nachricht am Morgen, heute. Und wenn Sie auch mal sowas haben, so eine Geschichte, von der Sie der Meinung sind, könnte mal die gute Nachricht im Vogtlandradio werden, lassen Sie es uns ganz einfach wissen. Schicken Sie mal eine Mail an gutenachricht@vogtlandradio.de.

0: Hier ist Vogtland Radio am Donnerstag. Wir wünschen einen schönen guten Morgen. Wir haben es 6:45. Ja, schnell der Blick auf die Straßen. Das sieht nach wie vor entspannt aus. Störungsmeldungen haben wir nicht. Aber der erste Blitzer des Tages, den haben wir gerade gemeldet bekommen. Und zwar stehen sie in Oelsnitz auf der Hoferstraße. Hier wird aus einem dunklen Caddy heraus in beide Richtungen geblitzt. Dankeschön an den Armin und auch an den Daniel. Die haben uns das nämlich gemeldet.
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0: Und mit unserer Vogtland-Radio-Wetterexpertin Anja Abelin. Anja, grüß dich, hallihallo.
2: Hallo Thomas, moin moin.
0: So Anja, wir sind noch die alte Schule, wir sind pünktlich am Start. Heute, Wenn wir heute ein paar Minuten später kommen würden, wäre aber auch nicht so schlimm. Heute ist nämlich der Tag des Zu-Spät-Kommens.
2: Ach ja, praktisch.
0: Also wer heute nicht so richtig in die Gänge kommt, 10 Minuten später irgendwo erscheint, kannst du es ja immer auf diesen Tag schieben.
2: Geht auch noch.
0: Man könnte es wahrscheinlich später auch auf die Hitze schieben, die dann, wo man dann sagt, ich komme nicht so richtig aus dem Knick, ne? Oder?
2: Ja, das kann man schon. Also momentan geht das ja noch, ne? Mhm. Wir haben jetzt also tatsächlich noch 15 Grad in Plauen und wir haben 18 Grad in Hof oder auch in Greiz und also das geht, da kann man noch mal ganz gut mit leben. Aber nachher geht es dann halt rasch mit den Temperaturen nach oben, sobald die Sonne wirklich so richtig über den Horizont gekommen ist. Und dann haben wir nachher Ende des Tages 33 Grad wieder in Klingenthal. In Schöneck oder in Bad Brambach haben wir die 34 Grad. Und dann weiter unten in Treuen oder in Zwickau oder in Oelsnitz, da sind 36 bis 37 Grad. Also das ist dann schon echt, also ich finde es da nicht mehr lustig.
0: Nee.
2: Das ist einfach zu heiß.
0: Richtig.
2: Dabei gibt es vormittags viel, viel Sonnenschein. Nachher schleichen sich dann so ein paar Schleierwolken dazu. Später dann auch so ein paar tiefere Quellwolken. Mhm. Und bis abends bleibt es aber trocken, obwohl das Risiko für Gewitterschauer ansteigt. Das Gros, so wie es aber aussieht, zieht nördlich an uns vorbei.
0: Ja, alles klar. Na gut, aufgrund der großen Hitze, da entwickelt sich natürlich auch was. Ne? Das ist Energie im Spiel, die muss ja auch irgendwann dann mal raus. Gut, Anja, also heute Schwitzehitze ohne Ende, das lähmt ein bisschen, da kann man auch mal 3 Minuten zu spät kommen, das ist entschuldbar. Wie sieht's denn morgen aus?
2: Ja, also in der Nacht kann es tatsächlich mal einen kleinen Schauer geben, dann irgendwann Temperaturen gehen zurück auf 20 bis 16 Grad, das ist noch halbwegs akzeptabel und morgen am Tag haben wir es dann insgesamt ein bisschen schwüler, wir haben einen Mix aus Wolken und Sonne, morgens wabert immer noch so ein gewisses Gewitterrisiko rum, aber wie gesagt, das meiste liegt nördlich von uns. Und dann nachmittags wird es dann auch nochmal gewittrig so ein bisschen. Mhm. Aber auch da zieht das Gros nördlich und südlich an uns vorbei. Mitunter kann aber doch der eine oder andere dann mal durchrauschen. Ja. Ich meine auch 32 bis 34 Grad, also so eine richtig große Abkühlung ist das dann nicht.
0: Nee, vor allen Dingen, es wird dann so feucht, ne? So feuchtwarm, das ist ja dann diese Schwüle, das ist ja auch nicht so der Kracher. Na gut, Anja, da wissen wir erstmal Bescheid und in 2 Stunden gucken wir dann auch mal aufs Wochenende.
2: Machen wir, genau. Jo.

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1: Also wir haben hier bei uns im Sender sämtliche Fenster aufgerissen, damit hier schöne frische Luft reinkommt. Aber ich habe so den Eindruck, das dauert nicht mehr lang, vielleicht noch so eine viertelhalbe Stunde. Sven, was meinst du? Hä? Viertelhalbe Stunde, dann sollten wir vielleicht eventuell zumachen, denn das wird schon langsam.
2: Ja, die klopft schon so ein bisschen an die Tür, die Sonne.
1: Ja, man merkt schon, wie die Luft sich langsam auf jeden Fall erwärmt. Ja, und da gibt es heute noch einiges. 35 bis 37 Grad kriegen wir in der Spitze. Da kommen wir heute richtig ins Schwitzen. Es wird viel, viel Sonne und nur ganz, ganz wenige Wolken geben. Morgen dann am Freitag 33 Grad. Das Wetter ändert sich ein bisschen. Es wird nämlich schwülwarm. Es ziehen Wolken rein. Es baut sich da ein bisschen was auf. Kann gegen Nachmittag, gegen Abend örtlich auch kurze Schauer und Gewitter geben. Und der Samstag bringt dann mal eine leichte Abkühlung. Da kommen wir nur noch in Anführungszeichen.

0: Ja, 25 Grad, das ist deutlich erträglicher. Ja, es gibt einen Mix am Vormittag Wolken und Sonne, später Richtung Nachmittag auch wieder Schauer und Gewitter. Ja, und der Sonntag, der hat es dann aber schon wieder in sich, die Temperaturen gehen hoch, da sind wir vielerorts wieder über der 30 Grad Marke. Um 7.
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2: Ich bin Sven Hopf. Schleiz baut seine Angebote für Touristen aus. Am Nachmittag wird der neue Wohnmobilstellplatz am Schleizer Dreieck offiziell seiner Bestimmung übergeben.
3: Die moderne Anlage an Deutschlands ältester Naturrennstrecke bietet Platz für 48 Camper. Entstanden sind zudem ein barrierefreies Sanitärgebäude, ein Aufenthaltsraum sowie ein Infobereich. 1,5 Millionen Euro wurden investiert, inklusive Förderung. Und nach dem 2 Monate dauernden Testbetrieb steht fest, durch die direkte Nähe zur A9 dient der Standort als perfekter Zwischenstopp für Reisende auf dem Weg durch ganz Europa. Ron Tamme, Vogtland Radio.
2: Die Polizei in Berger-Wünschendorf ist weiter auf der Suche nach den Randalierern, die auf einem Spielplatz ihr Unwesen getrieben haben. Laut den Beamten wurde das Gelände bereits am Wochenende verwüstet. Ziel der Unbekannten war unter anderem ein Stromverteilerkasten, der umgeschmissen wurde. Ebenso wurde ein Schaukasten demoliert. Der Schaden wird auf einen mittleren vierstelligen Betrag geschätzt. Die Beamten suchen nach Zeugen. Auch wenn derzeit heiße Temperaturen herrschen, der nächste Winter kommt bestimmt. Darauf will auch Plauen vorbereitet sein. Die Stadt hat bereits jetzt mit der Planung rund um die Eisbahn für den kommenden Weihnachtsmarkt begonnen.
4: So wurde der Betrieb der beliebten Einrichtung öffentlich ausgeschrieben. Nach der, wie es heißt, erfolgreichen 2-jährigen Testphase auf dem Topfmarkt soll das Angebot nun gleich für die kommenden 5 Jahre fest vergeben werden. Gesucht wird deshalb ein Betreiber, der neben der Eisfläche auch die gastronomische Versorgung und passende Veranstaltungen übernimmt. In den vergangenen 2 Jahren hatte der VfC Plauen die Eisbahn betrieben. Matthias König, Vogtland Radio.
2: Der SV 04 Oberloser hat im ersten Testspiel eine Niederlage kassiert. Allerdings hatte es der Drittligist auch mit dem Bundesligisten HSG Wetzlar zu tun. In der Sporthalle Dutenhofen stand es am Ende 25-40 aus Sicht der Randplauener. Alle Spieler aus dem Kader kamen zum Einsatz. Lange war man sogar auf Augenhöhe und das Ergebnis war in Summe zu hoch, schreibt der Verein auf Facebook. Das waren die Vogtland Radio Nachrichten.
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0: 3:07, hallo liebe Autofahrer, schönen guten Morgen. Sieht gut aus, Verkehr rollt, keine Behinderungen, aber bitte nicht so schnell fahren. Denn einen Blitzer gibt es in Oelsnitz auf der Hoferstraße. Da wird geblitzt aus dem dunklen Caddy heraus und das gleich in beide Richtungen. Haben Sie noch was, Stausblitzer oder mehr? Bitte mal durchbimmeln, wir sagen es gerne weiter. 0800 30 30 113, gerne per WhatsApp. Die Nummer steht auf vogtlandradio.de. Dankeschön, wir wünschen eine gute Fahrt.
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0: Und mit Sven Hopf in den Nachrichten. Grüß dich. Hallo Sven.
5: Hallo.
0: So Sven, wir sind am Start. Wir haben es kurz nach 7. Auch die Anja war pünktlich zum Wettergespräch heute Morgen da.
5: Ja.
0: Und wir wecken das Vogtland, auch diejenigen, die heute vielleicht ein bisschen spät dran sind.
5: Ja.
0: Kann mal passieren. Heute ist nämlich der zu spät kommt Tag.
5: Richtig.
0: Ja. Habe ich bloß jetzt noch nicht so richtig begriffen. Ist das ein Tag, wo das zu spät kommen, ich sag mal, von den Chefs ein bisschen toleriert wird oder wo man sich das direkt vornehmen kann, mal ja, zu spät
5: das
0: zu kommen.
5: Ist ja eine gute Frage.
0: Auslegungssache.
5: Ne? Ja, ist richtig. Ich hatte es ja auch letztes Mal im Feierabendspruch drin. Da habe ich so einen Spruch gefunden, Chef, also wenn es Montag ist, Chef, ich komme heute später. Ja, wann kommen Sie denn? Dienstag.
0: Dienstag, ja, oh, das ja. ist gleich richtig, ein bisschen spät, gleich mal einen Tag drüber. Ganz egal, liebe Chefs, wenn Ihre Mitarbeiter heute vielleicht ein paar Minuten später kommen sollten, einfach mal verzeihen. Ist nicht schön, macht man auch nicht mit Absicht, aber
5: ja, richtig.
0: Wenn es so ist, heute ist es erklärbar, verzeihbar,
5: genau.
0: Heute am zu spät kommen Tag. Schönen Donnerstag, trotz alledem, schönen guten Morgen.
5: Morgen.

0: Wir haben gleich 11 Minuten nach um 7.
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0: 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Wow.

Das sind 90 er Wort aus dem Start in den Donnerstag. Erasure, Love to Hate You aus 1991. Wir haben es eine Minute nach 7:45 und wir gucken mal ganz schnell auf die Straßen und sehen da eigentlich nur Gutes, denn ja, Störungsmeldungen haben wir aktuell nicht vorliegen. Es gibt nur einen Blitzern einsamen, der steht in Oelsnitz auf der Hofer Straße. Hier wird aus dem dunklen Caddy heraus in beide Richtungen hingeblitzt. Armin und der Daniel, die haben uns das gemeldet. Vielen Dank dafür. Ja, und das Wetter, das bringt uns heute Temperaturen bis 37 Grad, Sonne satt. Es wird ein richtig hitziger Donnerstag. Wir wünschen einen schönen guten Morgen.

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2: Ja, und die Temperaturen heute an diesem Donnerstag, die kennen nur einen Weg, ganz schnell nach oben. Das geht schon los, die Sonne ist da. Der hat am Himmel kaum Gegenspieler, soll heißen, da ist kaum eine Wolke unterwegs, die hier irgendwo da im Weg stehen könnte. Die Sonne gibt Vollgas, das merken wir am Nachmittag an. Die Temperaturen, die pendeln dann bei Spitzenwerten zwischen 35 und 37 Grad. Und selbst in den höheren Lagen kommen

0: dementsprechend ein bisschen unangenehmer. Es schieben sich im Laufe des Tages ein paar Wolken rein, kann dann in der zweiten Tageshälfte gut und gerne auch ein paar Schauer und Gewitter geben. Und der Samstag bringt es auf erträgliche 25 Grad und auch da erwarten wir so ein bisschen durchwachsenes Wetter. Es gibt Wolken und Sonne am Vormittag, später dann Schauer und Gewitter. Eine Minute nach 7:30 ist es.
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2: Ich bin Sven Hopf. Schleiz baut seine Angebote für Touristen aus. Am Nachmittag wird der neue Wohnmobilstellplatz am Schleizer Dreieck offiziell seiner Bestimmung übergeben. Die Polizei in Berger-Wünschendorf ist weiter auf der Suche nach den Randalierern, die auf einem Spielplatz ihr Unwesen getrieben haben. Laut den Beamten wurde das Gelände bereits am Wochenende verwüstet. Der SV 04 Oberloser hat im ersten Testspiel eine Niederlage kassiert. Allerdings hatte es der Drittligist auch mit dem Bundesligisten HSG Wetzlar zu tun. In der Sporthalle Dutenhofen stand es am Ende 25:40 aus Sicht der Randplauner. Soweit Vogtlandradio kompakt.
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0: 7:58 haben wir es. Hallo, liebe Autofahrer, bitte Vorsicht auf der R4 Richtung Dresden. Zwischen dem Hermsdorfer Kreuz und Rüdersdorf, da liegen Plasteteile auf der Fahrbahn. Blitzer haben wir auch, oder besser gesagt, zwei in Oelsnitz auf der Hoferstraße. Aus dem dunklen Caddy heraus wird da in beide Richtungen geblitzt. Und neu dazugekommen von der Daniela, danke für die Info, ein Blitzer in Rodewisch auf der Auerbacher Straße, kurz vor der Sparkasse. Haben Sie noch was, Staus, Blitzer oder mehr, bitte melden über die kostenlose 0800 30 30 113, gerne per WhatsApp. Die Nummer steht auf vogtlandradio.de. Dankeschön, wir wünschen eine gute Fahrt.
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0: Kommen Sie gut rein in diesen Donnerstag, der uns heute wieder richtig zum Schwitzen bringen wird. Dieser 30. Juli. Schönen guten Morgen, Vogtland.

0: Es ist 7:58.
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0: Sven, sei mir gegrüßt, hallihallo.
2: Hallo.
0: Herzlich willkommen zum Sport. Ja, und da beginnt heute mal mit Handball und dem SV 04 Oberloser. Die haben nämlich im ersten Testspiel eine Niederlage kassiert. Allerdings hatte es der Drittligist auch mit dem Bundesligisten, nämlich der HSG Wetzlar, zu tun.
2: Ja, und in der Sporthalle Dutenhofen, da stand es am Ende 25:40 aus Sicht der Randplauner. Alle Spieler, die im Kader waren, die kamen auch zum Einsatz bei Oberloser. Lange war man sogar auf Augenhöhe, vor allem in der ersten Halbzeit. Das Ergebnis war also in Summe etwas zu hoch, das schreibt auch der Verein auf Facebook. Der kommende Test am Samstag gegen Anzing in der heimischen Halle, der steht dann ganz im Rahmen der Teampräsentation.
0: Eine Premiere feiert das Elstertalstadion in Oelsnitz Mitte September. Dann veranstaltet der SV Merkur Oelsnitz seine erste Nachwuchs-Fußball-WM unter Flutlicht.
2: Ja, und dabei werden alle Altersklassen in die 10 Teams integriert, heißt es vom Verein. Im Rahmenprogramm sollen sich auch die American Footballer der Vogtland Rebels aus Treuen präsentieren.
0: Der Nachwuchs des JVI Pohnrodewisch hat in der Vergangenheit schon immer sein Talent unter Beweis gestellt. Kinder, die mal in die sportlichen Aktivitäten des Vereins reinschnuppern möchten, haben am 27. August die Möglichkeit dazu.
2: Ja, und da startet nämlich der Judo-Vorschulsport. Ein paar Plätze sind noch frei und der Kurs, der ist dann immer donnerstags von 16.30 Uhr bis 17.30 Uhr. Angesprochen sind 5- und 6-Jährige, die sich bei Sport und Spiel körperlich betätigen können und wollen. Der Kurs geht bis zum Beginn der Winterferien und kostet 30 Euro.
0: Rein was den Sport betrifft, sind die Eispiraten das Aushängeschild in Grimmitschau. Dieser Stolz auf die Heimat spiegelt sich nun auch auf dem Schloss Blanken. Auf der dort präsentierten Saisontrikots wieder. Rot und Weiß, wie auch die Stadtfarben von Grimmitschau sind, prägen das Gesamtbild.
2: Ja, und Tradition spielt eben auch eine Rolle, beispielsweise durch die Retro-Rückennummern und dem eingearbeiteten alten Grimmitschau-Wappen. Auch das Motto, der Stolz unserer Stadt in den Farben unserer Stadt, findet sich auf den Trikots wieder. Generell gilt, zu Hause ist Rot das dominierende Farbschema, auswärts ist es Weiß. Und am 14. August gibt es auf dem Areal des Museums auf Schloss Blankenhain bereits zum zweiten Mal in Folge das Season Opening mit der Mannschaft und allen Partnern. Und da kann man die neuen Trikots dann auch nochmal genauer unter die Lupe nehmen.
0: Jo, das finde ich eine schöne Geste an ihrer Heimatstadt, an Grimmitschau. Ne?
2: Genau.
0: Sieht bestimmt gut aus.
2: Jo.
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1: Ja, das Wetterchen heute, das bringt uns wieder richtig ins Schwitzen, denn wir erwarten am Nachmittag Spitzentemperaturen zwischen 35 und 37 Grad. Und die Sonne, die bereitet das gerade vor. Die große Schwitzehitze, die ist nämlich schon da und die gibt Vollgas. Sie ist auch ziemlich allein am Himmel unterwegs. Da ist kaum Gegenspieler da, hier und da vielleicht mal so ein leichtes Schönwetterwölkchen, aber das war es dann auch schon gewesen. Wird in den nächsten Stunden ein bisschen windig werden. Gucken wir auf die nächsten Tage. Morgen am Freitag, da kommen wir immerhin noch auf 33 Grad. Es wird im Laufe des Tages aber zunehmend schwül und dann fühlt sich diese Hitze ein bisschen unangenehm an. Geht morgen los, erstmal mit Wolken und Sonne, später zieht es dann immer mehr zu und Richtung Nachmittag, Richtung Abend gibt es auch Schauer, örtlich auch Gewitter. Der Samstag bringt bei 25 Grad eine leichte Abkühlung. Auch da wechselhaft erst freundlich, dann Schauer und Gewitter auf dem Plan, bevor es am Sonntag dann wieder deutlich wärmer wird. Da kommen wir wieder vielerorts über die 30 Grad Marke. Und jetzt haben wir es um 8.
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2: Ich bin Sven Hopf. Wer den Tag der Sachsen in Plauen im kommenden Jahr kaum noch erwarten kann, hat nun die Möglichkeit, sich auf eine ganz spezielle

0: Schnitzeljagd zu begeben. Wie die Stadt mitteilt, sind nun speziell in der Geocacher-Szene beliebte sogenannte Nano-Puzzleteile für das Großevent erstellt worden. Sie sind auf 250 Stück limitiert. Der Großteil wird in Plauen verteilt und der Rest auf verschiedene Art und Weise. Lars Buchmann aus der Stadtverwaltung hat sie sogar in München und im lettischen Riga platziert. Sammler können sich über einen aufgedruckten Tracking-Code miteinander vernetzen, um die Puzzleteile beispielsweise auch zu tauschen. Schleiz baut seine Angebote für Touristen aus. Am Nachmittag wird der neue Wohnmobilstellplatz am Schleizer Dreieck offiziell seiner Bestimmung übergeben.
1: Die moderne Anlage an Deutschlands ältester Naturrennstrecke bietet Platz für 48 Camper. Entstanden sind zudem ein barrierefreies Sanitärgebäude, ein Aufenthaltsraum sowie ein Infobereich. 1,5 Millionen Euro wurden investiert, inklusive Förderung. Und nach dem 2 Monate dauernden Testbetrieb steht fest, durch die direkte Nähe zur A9 dient der Standort als perfekter Zwischenstopp für Reisende auf dem Weg durch ganz Europa. Ron Tamme, Vogtlandradio.
0: Die Polizei in Berger-Wünschendorf ist weiter auf der Suche nach den Randalierern, die auf einem Spielplatz ihr Unwesen getrieben haben. Laut den Beamten wurde das Gelände bereits am Wochenende verwüstet. Ziel der Unbekannten war unter anderem ein Stromverteilerkasten, der umgeschmissen wurde. Ebenso wurde ein Schaukasten demoliert. Der Schaden wird auf einen mittleren vierstelligen Bereich geschätzt. Die Beamten suchen nach Zeugen. Pünktlich mit der Rückkehr der heißen Temperaturen haben auch die Freibäder in Plauen nun länger auf. Wie die Stadt mitteilt, hat das Freibad Preiselpühl ab sofort schon ab 9 Uhr auf und damit eine Stunde länger als sonst. Das Freibad Haselbrunn hat wiederum abends eine Stunde länger auf und schließt erst um 20 Uhr. Der SV 04 Oberloser hat im ersten Testspiel eine Niederlage kassiert. Allerdings hatte es der Drittligist auch mit dem Bundesligisten HSG Wetzlar zu tun. In der Sporthalle Dutenhofen stand es am Ende 25-40 aus Sicht der Randplauner. Alle Spieler aus dem Kader kamen zum Einsatz. Lange war man sogar auf Augenhöhe und das Ergebnis war in Summe zu hoch, schreibt der Verein auf Facebook. Das waren die Vogtlandradio-Nachrichten.
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3: 3 Minuten nach 8 haben wir es. Hallo, liebe Autofahrer, schönen guten Morgen. Nach wie vor Ruhe auf den Straßen, der Verkehr heute, haben wir keine Störungsmeldungen vorliegen. Aber eine Änderung im Blitzerstandort, nämlich der Blitzer, der an Oelsnitz stand, der ist umgezogen, steht jetzt in Süßebach in Richtung Oelsnitz in der 30er-Zone. Der Jürgen hat das beobachtet und uns mitgeteilt. Dankeschön. Ja, und dann haben wir noch einen in Rotewisch auf der Auerbacher Straße, kurz vor der Sparkasse. Danke an die Daniela und auch an den Jens für die Info. Und wenn Sie noch was haben, Staus, Blitze oder mehr, klingeln Sie mal durch. Wir sagen es gerne weiter. 0800 30 30 113 gerne per WhatsApp. Die Nummer steht im Netz auf vogtlandradio.de. Vielen Dank, wir wünschen eine gute Fahrt.
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3: Und mit Sven Hopf in den Nachrichten. Sven, grüß dich,
0: hallihallo. Hallo.
3: Sven, stell dir mal vor, du kriegst eine Information, dass auf deinem Konto in nächster Zeit eine größere Summe eingehen könnte. Freut man sich ja mal.
0: Schön,
3: ne?
0: Wär's,
3: ja. Ja, wenn du ein paar Tage später drauf guckst, stellst du fest, dass da 90 Millionen gelandet sind.
0: Ui.
3: Oh, da kommt man schon mal ins Grübeln. Ne? Was macht man? Was macht man damit? Ist jetzt nicht einer einzelnen Person, sondern dem Bürgermeister einer Gemeinde in der Nähe von Hamburg passiert. Ah. 90 Millionen sind da ganz plötzlich auf dem Gemeindekonto eingegangen. Hängt damit zusammen, in diesem Ort hat der Betreiber eines Offshore-Windparks seinen Sitz. Ja, und da musst du irgendwie Gewerbesteuer zahlen oder so, in Summe 90 Mille. Ich weiß nicht, ob die da 3 Tage Volksfest gemacht haben oder sonst irgendetwas.
0: Ja, das ist ordentlich. Ja.
3: Sie müssen ein bisschen was abgeben, aber 30 Millionen bleiben auf jeden Fall für die 9000 Einwohner-Gemeinde hängen. Ich glaube, da träumt so mancher Bürgermeister davon.
0: Ja, da kannst du ein bisschen was bauen.
3: Nicht nur Privatpersonen, auch Bürgermeister. Das ist schon eine stattliche Summe. Ich denke mal, die werden es gut einsetzen.
0: Ja.
3: In dem Sinne, schönen Donnerstag, schönen guten Morgen.
0: Morgen.

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1: Es ist der 30. Juli 2016. Eine besondere Bustour veranstalten heute die Partnerstädte Plauen und Hof. Sie führt entlang der ehemaligen deutsch-deutschen Grenze. Bei einem Zwischenstopp in Blankenberg haben Teilnehmer die Möglichkeit, mit der historischen Feldbahn der Papierfabrik zu fahren. Die Bahnstrecke führt entlang des ehemaligen Grenzzauns. Gera investiert Millionen für Instandsetzungs- und Sanierungsarbeiten in den Ortsteilen. Dabei geht es vor allem um die Beseitigung von Hochwasserschäden. So soll unter anderem in Liebschwitz der Ersatzneubau der Stützmauer beginnen. Auch der Röppelsbach wird von angespültem Sediment beräumt und anschließend instand gesetzt. In Langenberg ist die Beräumung des Schlossbaches bereits abgeschlossen. Eine weitere Maßnahme ist die Instandsetzung des Biblacher Baches. Insgesamt sind für die Arbeiten etwa 7,6 Millionen Euro veranschlagt. Und das geschah heute vor 10 Jahren im Vogtland.
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0: 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Widder.
1: Reden ist Silber und Schweigen ist Gold. Schließlich müssen Sie nicht alles preisgeben, was sich in Ihnen abspielt.
0: Stier.
1: Auch wenn es stressig wird, bleiben Sie ruhig und gelassen. Sie haben keinen Grund, in Panik zu geraten.
0: Zwillinge.
1: Niemand erwartet von Ihnen Unmögliches. Hüten Sie sich davor, wegen einer Lappalie in die Luft zu gehen.
0: Krebs.
1: Sie wissen doch ganz genau, was Sache ist. Zeigen Sie, was Sie von einer bestimmten Angelegenheit wirklich halten.
0: Löwe.
1: Nehmen Sie sich die Zeit, Ihre Beziehung auf Herz und Nieren zu prüfen. Dabei sollten Sie ganz ehrlich zu sich selbst sein und auch Ihrem Partner seine Position zugestehen.
0: Jungfrau.
1: Sie können jetzt gedanklich aus dem Vollen schöpfen und Probleme wirkungsvoll lösen. Ihre Geldquelle allerdings droht zu versiegen.
0: Waage.
1: Genießen Sie die Begegnungen mit anderen Menschen, die Ihnen zugewandt sind. Sie werden verstanden und angenommen, wie Sie sind, und das wünschen Sie sich doch.
0: Skorpion.
1: Verkneifen Sie sich zynische Bemerkungen, das bringt Sie nicht weiter. Äußern Sie Ihre Beschwerden stattdessen konkret und sachlich.
0: Schütze.
1: Man wird Sie heute zu Entscheidungen drängen, die Ihnen nicht leicht fallen. Ihr Partner wird Ihnen ein Zugeständnis abverlangen.
0: Steinbock.
1: Ihre Zukunftsaussichten sind ausgesprochen gut und dafür haben Sie ja auch einiges getan. Nun können Sie ernten, was Sie gesät haben.
0: Wassermann.
1: Finanziell haben Sie gute Aspekte. Verträge abzuschließen und Pläne abzustecken, das ist heute von Erfolg gekrönt. Sie sind klar bei der Sache.
0: Fische.
1: Sie spüren genau, auf wen Sie sich verlassen können und auf wen nicht. Ihr Verhalten ist heute außerordentlich intuitiv.
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4: Ja, eins ist mal Fakt, ne? Die Sonne ist da, kaum eine Wolke zieht am Himmel durch. Das sieht nach einem richtig schönen hochsommerlichen Tag aus. Und da wird es heute auch definitiv, und da bringt uns am Nachmittag bei Spitzenwerten zwischen 35 und 37 Grad ordentlich ins Schwitzen. Ja, da müssen wir uns eine Abkühlung suchen. Abkühlung kommt in den nächsten Tagen in Sachen Wetter auch nicht. Im Gegenteil, morgen kommen wir zwar nur so auf 33, 34 Grad. Es wird aber zunehmend schwül. Es ziehen ein paar Wolken rein und es kann dann morgen Abend und auch in der Nacht zum Samstag örtlich ein paar Schauer und auch Gewitter geben. Und ein ähnliches Bild haben wir dann am Samstag. Da kommen wir ein bisschen zum Durchschnaufen, weil die Temperaturen nicht mehr ganz so hoch werden. 25, 27 Grad kriegen wir da in weiten Teilen der Region. Und auch am Samstag geht es erstmal mit Wolken und Sonne los. Später gibt es Schauer.

0: und Gewitter, bevor es am Sonntag wieder deutlich wärmer wird.
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0: offiziell seiner Bestimmung übergeben. Die Polizei in Berger Wünschendorf ist weiter auf der Suche nach den Randalierern, die auf einem Spielplatz ihr Unwesen getrieben haben. Laut den Beamten wurde das Gelände bereits am Wochenende verwüstet. Soweit Vogtland Radio Kompakt.
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2: Hallo liebe Autofahrer, 8:02 haben wir es. Wir gucken auf die Straßen. Ja, da sieht es nach wie vor ruhig aus. Störungsmeldung haben wir nicht vorliegen. Blitzer gibt es aber in Süßenbach in Richtung Oelsnitz in der 30er-Zone. In Rodewisch auf der Auerbacher Straße kurz vor der Sparkasse. Und der Jan hat eine WhatsApp geschrieben, hat auch noch einen Blitzer entdeckt. In Rodewisch in der 20er-Zone. Hier steht der Caddy und schießt teure Bilder. Ja, und das war's. Wenn Sie noch was entdeckt haben, wenn Sie ergänzen können, seien Sie so lieb, rufen Sie an, wir sagen es gerne weiter. Geht über die 0800 30 30 113, gerne per WhatsApp, die Nummer auf vogtlandradio.de. Vielen Dank, wir wünschen eine gute Fahrt.
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2: Jo, wir haben es heute. Heute ist Donnerstag, der 30. Juli. Gleich gibt es bei uns die gute Nachricht. Und da spielt unter anderem auch unsere Landrätin, die Resi, mit eine Rolle in dieser guten Nachricht. Bleiben Sie mal dran. Geht gleich los nach den nächsten beiden Songs.

0: Und mit dem Klassiker von Kenny Rogers ist es 10 Minuten nach 8:30 geworden.
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0: Tja, Vorteile über die Sachsen und den sächsischen Dialekt, die gibt es ja schon seit Ewigkeiten. Aber alle Menschen, die hier im Freistaat in Sachsen leben oder sich mit den Sachsen verbunden fühlen, die können da nur müde drüber lächeln. Das perlt doch ganz easy an uns ab. Wie ist es denn aber, wenn die Sachsen untereinander und übereinander reden? Was denken eigentlich der Erzgebirgler so über den Leipziger und was meint der Dresdner über den Oberlausitzer? Und ja, wie sieht der Vogtländer dann auch den Rest des Freistaates? Da kann man natürlich eine sehr lustige Geschichte draus machen. Und die gibt es jetzt nämlich. So geht sächsisch. Das sind neue Folgen. Eine neue Kurzfilmserie entstanden. Das ist ja so ein Prestigeobjekt, diese Filme, die da veröffentlicht werden, auch von der sächsischen Landesregierung mit veranstaltet. Ja, und in dieser Folge kommen beispielsweise die Kabarettisten Gunther Böhnke aus Leipzig zu Wort. Die Christina vom Dorf aus Südwestsachsen ist dabei, der Oberlausitzer Musiker, der Kurtl, und unsere Resi, unsere Landrätin, die auch regelmäßig hier bei Vogtland Radio zu hören ist. Auch die ist in dieser Serie mit drin. Ja, und wirft mal so einen Blick aus Sicht der Vogtländer auf den Rest der Sachsen. Sehr schöne Geschichte.

0: Ich habe mir das schon mal angeguckt, wenn Sie es auch mal ansehen möchten. Das geht im Netz auf su-geht-sächsisch.de oder auch auf allen denkbaren Social-Media-Kanälen kann man sich das mal angucken. Sehr lustig gemacht, sehr schön gemacht. Und unsere Vogtländerin, unsere Resi, die ist mittendrin und mischt da kräftig mit. Feine Sache für uns heute, die gute Nachricht am Morgen. Und für den Fall, dass Sie auch mal so eine Geschichte haben, irgend sowas in der Art, lassen Sie es uns doch einfach mal wissen. Wir sind dankbar für eine kleine Zuarbeit. Schreiben Sie mal eine Mail an gutenachricht@vogtlandradio.de. Wir gucken Sie uns mal an und vielleicht sind Sie ja dann schon mit dabei in den nächsten Tagen.
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0: Schönen Donnerstag, wir haben es 8.45 Uhr, hier ist das Vogtland Radio. Der Blick auf die Straßen, da haben wir heute Morgen keine Meldung, der Verkehr heute, aber es blitzt und zwar neu dazugekommen jetzt gerade eben auf der B92 am Ortseingang Elsterberg, wenn sie aus Richtung Plauen kommen, die Gabriele und der Jan haben es uns mitgeteilt. Ja, dann haben wir noch einen Blitzer in Süßebach Richtung Oelsnitz in der 30er-Zone und in Rodewisch, da stehen sie auf der Auerbacher Straße, kurz vor der Sparkasse. So, und jetzt kümmern wir uns mal ums Wetter.
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0: Und mit unserer Vogtlandradio Wetterexpertin Anja Abelin. Grüß dich. Hallo Anja.
3: Hallo Thomas.
0: So Anja, wir haben heute Morgen im ersten Wettergespräch ja schon geklärt, es wird heute wieder heiß. Ne?
3: Ja.
0: Ich gehe mal davon aus, es hat sich nicht geändert in den 2 Stunden Zeit heute Morgen, oder?
3: Nee, da hat sich nichts dran geändert. Das wird es wieder werden. Wir sind jetzt mal im Ausgangspunkt schon mal 2-3 Grad höher als heute Morgen. Mhm. Aber im Endeffekt nachher, ja, es wird richtig warm, teilweise auch schon unangenehm warm. Also oben im oberen Vogtland kriegen wir 33 und 34 Grad und dann weiter unten in Aue oder auch in Weider, in Schleiz.

0: Chemnitz, in Plauen, ja, auch Zwickau, da haben wir 36 und 37 Grad teilweise. Also das wird richtig schweißtreibend, ja, obwohl die Luft noch nicht unbedingt so wirklich schwül ist. Sie ist noch relativ trocken, deswegen haben wir wenige Wolken, wir haben viel, viel Sonne. Zuerst kommen dann nachher ein paar Schleierwolken rein, später dann auch mal ein paar tiefere Quellwolken. Aber so wie es aussieht, bleibt es bis abends trocken. Jo. Und ja, von daher sieht es nach einem guten Tag aus.
1: Es ist zwar sehr, sehr heiß, aber wenn die Hitze trocken ist, dann empfindet man das auch anders, als wenn es so eine Gewächshausatmosphäre
0: man
1: ist.
0: Kann,
1: ne?
0: Man kann schwitzen, also abschwitzen im Endeffekt.
1: Genau,
0: ne?
1: Genau so ist es. Anja, morgen dann am Freitag, da ist aber ein bisschen mehr Schwüle mit dabei, ne?
0: Ja, ja, das geht dann in der Nacht teilweise schon los. Also auch da kann schon mal das ein oder andere Gewitter durchziehen. Mhm. Der größte Teil zieht aber an uns vorbei. Und morgen dann in der Tat schwüle Luft. Wir haben einen Mix aus Wolken und Sonne. Da könnte morgens theoretisch schon mal ein Schauer oder auch ein Gewitter in der Nähe sein. Und dann auch nachmittags wieder. Aber auch da gilt, das Gros zieht nördlich und südlich an uns vorbei. Nichtsdestotrotz kann sich mal eins verirren bei uns. Und im Zusammenhang mit diesen Schauern oder Gewittern kann es dann ja sehr böig sein vom Wind her. Also der kann richtig stürmisch sein. Ja gut, und so ein Gewitterschauer, wenn man die Temperaturen hat, der kann natürlich auch dann ordentlich Power mitbringen.
1: Ja, ja, ja.
0: Das Ganze bei 32 bis doch immerhin auch noch 34 Grad.
1: Okay, wir werden da morgen nochmal konkreter drauf gucken. Anja, an dieser Stelle werfen wir nochmal ganz schnell einen Blick in Richtung Wochenende.
0: Ja, Samstag auf alle Fälle kühler, hier und da ein Schauer, so bis 30 oder um 30 Grad rum. Sonntag dann auch bis 30 Grad und Sonne und Wolken, aber trocken.
1: Ah, okay, alles klar. Muss man ja am Donnerstag schon mal übers Wochenende reden, ne? Weißt ja, ja, die Planungen gehen ja da bei
0: absolut
1: vielen schon los.
0: Die laufen.
1: Muss man sich schon mal überlegen, ob man Roster kauft, Steaks kauft, Gartenparty plant oder wie oder was.
0: Ja, auch wahrscheinlich.
1: Ja.
0: Kannst, ja, nee, ist ja nicht mehr ganz so heiß, also kannst nicht unbedingt auf den Steinplatten grillen, das kannst du wohl nicht.
1: muss man schon den Rost und den Grill anschmeißen, muss ein bisschen nachhelfen.
0: Genau.
1: Mit Holzkohle. Prima, Anja, ich danke dir, wünsche dir einen schönen Tag, komm nicht allzu sehr ins Schwitzen, bis morgen früh dann. Mach's gut.
0: Bis dann, genau, ciao.
1: Ciao.

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0: 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Dieses Wochenende Stadtfest in Auerbach. 2 Tage, 5 Bühnen, starke Bands und Spaß für Kinder. Die Highlights am Sonntag: Viva la Vida, Coldplay Tribute, Nena und Udo Jürgens Double.
1: Wohl dem, der so einen stylischen Strohhut besitzt als Sonnenschutz, den kann man heute gut und gerne tragen. Denn die Sonne, die brennt gnadenlos vom Himmel. Aber auch ja, alle anderen Kopfbedeckungen sind natürlich sehr gefragt. 35 bis 37 Grad kriegen wir heute in der Spitze. Und dazu eine ja, über lange Zeit fast wolkenlosen Himmel. Erst später schiebt es ein paar schöne Wetterwolken rein und es wird ein bisschen windig. Niederschläge gibt es heute aber nicht. Dann dreht sich das Wetter morgen am Freitag. Wir kriegen zwar noch mal so 33 Grad vielerorts in der Spitze. Es wird aber zunehmend schwül und es bewölkt sich. Und Richtung Nachmittag, Richtung Abend kann es örtlich einzelne Schauer und auch Gewitter geben. Und am Samstag gehen die Temperaturen ein bisschen runter. Da kommen wir vielerorts kaum noch über die 30 Grad Marke drüber. So 25, 27 Grad sind da angesetzt. Sagt, ja, auch am Samstag erst Wolken und Sonne, später Richtung Nachmittag, Richtung Abend Schauer und Gewitter, das Ganze bei einem leichten Wind. Und der Sonntag, der macht dann schon wieder richtig einen auf Hochsommer, da bleibt ziemlich trocken und die Temperaturen, die gehen wieder über die 30 Grad Marke. Jetzt haben wir es um 9.
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2: Ich bin Sven Hopf. Kaum ist die diesjährige Tour de France zu Ende, schon ist das härteste Radrennen der Welt erneut in aller Munde. Konkret geht es um die Auflage 2029, denn die soll eine ganz besondere werden. Anfang kommendes Jahr wollen die Veranstalter eine wegweisende Entscheidung treffen. Auch Sachsen und Thüringen dürfen dabei auf ein sportliches Großereignis hoffen.
3: Die Region bewirbt sich gemeinsam mit Berlin und Sachsen-Anhalt um den Start der Tour in 3 Jahren. Die Bewerbung dafür ist jetzt offiziell übergeben worden. 40 Jahre nach dem Mauerfall wollen die Initiatoren damit ein europäisches Zeichen für Freiheit setzen. Geplant sind neben dem Auftakt in der Hauptstadt 3 Etappen durch die mitteldeutschen Länder. Thüringens Ministerpräsident Mario Vogt betonte, dass die fahrradbegeisterten Menschen der Region für eine einzigartige Kulisse am Streckenrand sorgen würden. Ron Tamme, Vogtlandradio.
2: Wer den Tag der Sachsen in Plauen im kommenden Jahr kaum noch

0: erwarten kann, hat nun die Möglichkeit, sich auf eine ganz besondere Schnitzeljagd zu begeben. Laut Stadt sind sogenannte Nano-Puzzleteile für das Großevent erstellt worden. Sie sind besonders in der Geocacher-Szene beliebt und auf 250 Stück limitiert. Die meisten werden in Plauen verteilt, der Rest auf verschiedene Art und Weise. Lars Buchmann aus der Stadtverwaltung hat sie sogar in München und im lettischen Riga platziert. Sammler können sich über einen aufgedruckten Tracking-Code miteinander vernetzen, um die Puzzleteile beispielsweise auch zu tauschen. Pünktlich mit der Rückkehr der heißen Temperaturen haben auch die Freibäder in Plauen nun länger auf. Wie die Stadt mitteilt, hat das Freibad Preiselpühl ab sofort schon ab um 9 auf und damit eine Stunde eher als sonst. Das Freibad Haselbrunn hat wiederum abends eine Stunde länger geöffnet und schließt erst um 20 Uhr. Die Eispiraten Crimmitschau haben ihre Trikots für die kommende Saison in der DEL 2 präsentiert. Laut Verein spielen Heimatverbundenheit und traditionelle Elemente wie das alte Crimmitschauer Wappen eine große Rolle bei den Designs. Zu Hause ist Rot die dominierende Farbe, auswärts ist es Weiß. Am 14. August wird sich die Mannschaft unterdessen auf Schloss Blankenhain beim Season Opening mit ihren Fans und Partnern präsentieren. Das waren die Vogtland Radio Nachrichten.
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2: Wir haben es 3 Minuten nach 9. Hallo, liebe Autofahrer. Wir gucken mal in den Landkreis Zwickau. Die Straße zwischen Kunersdorf und Kirchberg, da hat sich ein Unfall ereignet. Hier haben wir im Moment eine Vollsperrung in alle Richtungen. Da staut sich auch schon der Verkehr. Da bitte schön vorsichtig fahren, beziehungsweise wenn es geht, einen großen Bogen außen rum machen. Ja, ansonsten Holz, Blitzer haben wir noch in Gera auf der Pfarrstraße. Auf der B92 am Ortseingang Elsterberg, wenn Sie aus Richtung Plauen kommen. Dann im Blitzer in Süßebach Richtung Oelsnitz in der 30er-Zone. In Rodewisch auf der Auerbacher Straße kurz vor der Sparkasse. Wenn Sie ergänzen können, wenn Sie noch was entdeckt haben, seien Sie mal so lieb, rufen Sie an. Wir sagen es weiter. 0800 30 30 113. Gerne per WhatsApp. Die Nummer steht auf vogtlandradio.de. Vielen Dank. Wir wünschen eine gute Fahrt.
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2: Und mit Sven Hopf in den Nachrichten. Sven, grüß dich. Hallo.
0: Hallo.
2: Hey Sven, das ist ja mal eine coole Idee, ne? Mit diesen Puzzleteilen da hier, ja, als Vorbereitung auf den Tag der Sachsen, ist mir spontan die Idee gekommen, wir könnten noch mal eine Dienstreise nach München beantragen.
0: Oh ja, das wäre auch gut.
2: Machen wir das mal? Ja. Fahren wir nach München, suchen das Ding.
0: Genau.
2: Machen uns da eine bunte Woche. München ist groß, wenn wir es nicht finden. So, ja. Das wird uns ja keiner übel nehmen.
0: Verstehst du? Wenn wir ganz viel Glück haben, ist es vielleicht im Hofbräuhaus versteckt.
2: Wäre jetzt auch so die erste Adresse, wo ich mal gesucht hätte.
0: Ja, richtig.
2: Nicht nur wegen dem Puzzleteil, auch aus anderen Gründen. In dem Sinne, schönen Donnerstag, schönen guten Morgen.
0: Moin.

0: Schönen guten Morgen, Vogtland. Wir haben es 9:11.
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0: Es sind große Ferien. Die Vogtländer sind entweder ausgeflogen in aller Herren Länder, um dort ihren Urlaub zu verbringen. Viele sind aber auch

0: da geblieben und es ist ja auch kein Problem. Es gibt ja bei uns auch in Vogtland jede Menge Angebote, jede Menge tolle Geschichten, wo man Ferienzeit verbringen kann, sagen wir mal zumindest mal einen Ferientag bei Wurzelrudi in Eibenstock. Da haben wir ja eine große Aktion im Moment laufen und viele, viele Anmeldungen haben wir schon. Die Vogtlander haben richtig Interesse dran, sich da mal einen schönen Tag zu machen. Ja, und heute haben wir mal eine Zuschrift rausgesucht von einer jungen Frau und ich sag mal so, die hat so ein bisschen Not mitunter, da jemanden zu begeistern, mal so ein bisschen aus der Bude rauszugehen. Ich habe die Nummer schon mal eingegeben und ich hoffe mal, dass es jetzt, ja, klingeln tut's schon mal, ich hoffe mal, dass da jetzt auch jemand ans Telefon geht und dass wir mal nachfragen können, was da so konkret los ist. Ne?
1: Gott schön.
0: Und hier ist der Wurzelrudi, schönen guten Morgen.
1: Guten Morgen.
0: Ich wollte mal fragen, ist das Puppertier schon munter oder pennt er noch?
1: Na, der schläft noch, glaube ich.
0: Frau Gottschalk, Thomas Lammer hier, Vogtlandradio, Sie haben es bestimmt schon erkannt.
1: Ja, klar, cool.
0: Und ich rufe Sie an, weil der Spruch, den Sie uns geschickt haben für den Wurzelrudi, der ist so cool, den lese ich jetzt mal vor. Sie haben nämlich geschrieben, mein Jugendlicher ganz entspannt, das Handy stets fest in der Hand, da muss man an die frische Luft zum Wurzelrudi, der schon ruft, los, schwing dich hoch in Mamas Kutsche, es geht gleich auf die Reifenrutsche, so kriegt man auch ein Puppertier mit Freude vor die Wohnungstür. Hey, klasse geschrieben, super.
1: Vielen Dank.
0: Ist es wirklich so schlimm, dass Sie den kaum aus der Bude rauskriegen oder weg vom Handy?
1: Ganz so schlimm ist es nicht. Also nee, das. Aber ich fand es einfach lustig. Und ja, natürlich haben auch wir das kleine Problem mit stabilem WLAN zu Hause, dass es dann doch immer mal schwerfällt, die Haustür zu verlassen.
0: Wie alt ist er, das Puppertier?
1: Der ist
0: 13. Ja, gut, das ist das Alter, ne? Da wissen die schon, was man mit so einem Handy alles veranstalten kann. Dementsprechend ist es eine richtig gute Idee von Ihnen, Frau Gottschalk, dass Sie da mal eine kleine WLAN-Pause einlegen und sagen, wir fahren jetzt mal zum Wurzelrudi, da geht's mal in die frische Luft, da machen wir uns mal gemeinsam einen schönen Tag und genießen die ganzen Attraktionen.
1: Cool. Wir freuen uns sehr, sehr schön. Vielen Dank.
0: Wir nehmen Sie alles mit?
1: Also, na, mit Sicherheit das Puppertier auf alle Fälle. Na, und dann darf der Mann noch mit. Und ich denke mal, beim Puppertier findet sich bestimmt noch ein Kumpel, der dann auch den Spaß mit erleben darf.
0: Ja, eine Bedingung würde ich an Ihrer Stelle stellen, Frau Gottschalk. Bei den Puppertieren sagen Sie, wir fahren zum Wurzelrudi, aber die Handys, die bleiben zu Hause oder zumindest im Auto.
1: So machen wir das.
0: Hä? Das ist doch mein Deal, damit die Jungs mal ein bisschen frische Luft kriegen und dann auf andere Gedanken kommen.
1: Cool.
0: Super Sache. Frau Gottschalk, Sie bleiben bitte noch einen kurzen Moment am Telefon und dann, ja, Grüße ans Puppertier, wenn er dann irgendwann gegen 15 Uhr wahrscheinlich aus dem Bett rausgeht. Und machen Sie sich dann eine schöne Zeit in Eibenstock.
1: Ja, vielen Dank. Wir freuen uns sehr. Dankeschön.
0: Gerne. Schöne Grüße. Machen Sie es gut. Tschüss.
1: Ciao.
0: Jo, das Handy bleibt zu Hause und wir fahren zum Wurzelrudi nach Eibenstock. Das ist auf jeden Fall bei der Familie Gottschalk jetzt schon mal Programm. Das Tagesticket haben sie gewonnen. Wenn sie auch eins haben möchten, kein Problem, wir haben da noch einige davon. Die Aktion läuft noch in dieser und auch in der nächsten Woche jeweils zweimal am Tag. Sie können gerne noch mitmachen, Sie können sich gerne noch bewerben. Schreiben Sie einfach mal einen lustigen Spruch, warum Sie ferienreif sind und gerne mal zum Wurzelrudi nach Eibenstock möchten. Das können Sie machen bei uns im Netz auf vogtlandradio.de. Da finden Sie alle Informationen. Da haben wir für Sie schon mal was vorbereitet.

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1: Sunday Bloody Sunday. Sunday Bloody Sunday ist ein Song der irischen Rockband U2. Der Song ist auch ein sehr gutes Beispiel dafür, wie Lieder missinterpretiert werden können. Sunday Bloody Sunday changiert zwischen der von außen zugetragenen Attitüde eines Rebellensongs, dem musikalischen Aufruf zum Frieden sowie der Funktion als stimmungsvoller Partyhit. Aufgenommen wurde Sunday Bloody Sunday 1982 für das dritte U2-Studioalbum War und erschien im Februar 1983. Innerhalb der Karriere von U2 ist Sunday Bloody Sunday einer der umstrittensten Songs der Band, dessen Ambivalenz in Text und Sound Anlass zu zahlreichen Interpretationen gab. Bei Sunday Bloody Sunday handelt es sich um einen unversteckt politischen Song von U2. Im Text geht es um die Schrecken und Unruhen in Nordirland, vor allem den Bloody Sunday-Vorfall in Derry, bei dem britische Truppen unbewaffnete Demonstranten und andere Zivilisten erschossen. Gleichzeitig dient Sunday Bloody Sunday als Anlass, um pazifistische Ziele zu formulieren und als Absage an Kampf und Krieg. Von der Zeitschrift Rolling Stone wurde das Stück auf Platz 272 ihrer Liste der 500 besten Songs aller Zeiten gewählt.

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13: Richtig heiß wird es heute bei uns im Vogtland. Die Temperaturen, die sind schon auf dem Weg zu Spitzenwerten. Das ist schon heute Morgen ziemlich warm und ja, heiß wird es dann am Nachmittag mit 35 bis 37 Grad. Dazu Sonne satt, später vielleicht ein paar schöne Wetterwolken, die, ja, wenn wir Glück haben, mal für einen Augenblick ein bisschen Schatten werfen. Aber die Wahrscheinlichkeit ist gering. Der Wind wird ein bisschen kräftiger, dreht auf, kommt aber warm daher, denn er kommt aus südlicher Richtung. Morgen am Freitag kriegen wir nochmal 33 Grad. Die Wärme wird aber ein bisschen unangenehmer, denn es wird schwül. Da kriegen wir so diesen Treibhauseffekt rein. Die Wolken werden im Laufe des Tages auch kompakter und am Abend und in der Nacht gibt es Schauer und Gewitter. Der Samstag kühlt ein bisschen ab, 25 bis 27 Grad betragen da noch die Höchstwerte. Das Wetter wird ähnlich. Erst geht's los mit Wolken und Sonnenschein. Später Richtung Nachmittag Schauer und Gewitter. Aber am Sonntag ist der Spuk dann vorbei. Am Sonntag ist wieder Hitze angesagt mit Spitzenwerten bis 31, vielleicht sogar 32 Grad. Es ist eine Minute nach 9:30.
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14: Ich bin Sven Hopf. Wer den Tag der Sachsen in Plauen im kommenden Jahr kaum noch erwarten kann, hat nun die Möglichkeit, sich auf eine ganz besondere Schnitzeljagd zu begeben. Laut Stadt sind sogenannte Nano-Puzzleteile für das Großevent erstellt worden. Sie sind besonders in der Geocacher-Szene beliebt und auf 250 Stück limitiert.

0: Pünktlich mit der Rückkehr der heißen Temperaturen haben auch die Freibäder in Plauen nun länger auf. Wie die Stadt mitteilt, kommen sowohl in Preiselpöhl als auch Haselbrunn jeweils eine Stunde Badezeit hinzu. Die Eispiraten Krimmitschau haben ihre Trikots für die kommende Saison in der DEL 2 präsentiert. Laut Verein spielen Heimatverbundenheit und traditionelle Elemente wie das alte Krimmitschauer Wappen eine große Rolle bei den Designs. Weiß und Rot sind die prägenden Farben. Soweit Vogtland Radio Kompakt.
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1: 9:55 haben wir es gleich in wenigen Augenblicken. Bitte beachten, im Zwickauer Land die Straße zwischen Kunersdorf und Kirchberg ist in beide Richtungen nach einem Unfall derzeit komplett gesperrt. Ja, Blitzer haben wir auch. A4 Richtung Dresden zwischen Hermsdorf-Ost und Rüdersdorf. Dann ein Blitzer am Ortseingang Elsterberg, das ist die B92. Wenn sie aus Richtung Plauen kommen. Ein Blitzer gibt es in Süßebach Richtung Oelsnitz in der 30er-Zone und in Gera in der Pfarrstraße. Und das war's. Wenn Sie noch ergänzen können, wenn Sie noch was entdeckt haben, bimmeln Sie einfach mal durch. Wir sagen es gerne weiter. 0800 30 30 113. Gerne können Sie ein WhatsApp schicken. Die Nummer steht auf vogtlandradio.de. Vielen Dank. Wir wünschen gute Fahrt.
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1: Ja, da wünschen einen guten Start in diesen heißen Donnerstag. Heute haben wir den 30. Juli. Schönen guten Morgen, Vogtland.

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1: Sven, sei mir gegrüßt, hallihallo.
2: Hallo.
1: Herzlich willkommen zum Sport. Ja, und da beginnt heute mal mit Handball und dem SV 04 Oberloser. Die haben nämlich im ersten Testspiel eine Niederlage kassiert. Allerdings hatte es der Drittligist auch mit dem Bundesligisten, nämlich der HSG Wetzlar, zu tun.
2: Ja, und in der Sporthalle Dutenhofen, da stand es am Ende 25-40 aus Sicht der Randplauner. Alle Spieler, die im Kader waren, die kamen auch zum Einsatz bei Oberloser. Lange war man sogar auf Augenhöhe, vor allem in der ersten Halbzeit. Das Ergebnis war also in Summe etwas zu hoch, das schreibt auch der Verein auf Facebook. Der kommende Test am Samstag gegen Anzing in der heimischen Halle, der steht dann ganz im Rahmen der Teampräsentation.
1: Eine Premiere feiert das Elstertalstadion in Oelsnitz Mitte September. Dann veranstaltet der SV Merkur Oelsnitz seine erste Nachwuchs-Fußball-WM unter Flutlicht.
2: Ja, und dabei werden alle Altersklassen in die 10 Teams integriert, heißt es vom Verein. Im Rahmenprogramm sollen sich auch die American Footballer der Vogtland Rebels aus Treuen präsentieren.
1: Der Nachwuchs des JVI Pohnrodewisch hat in der Vergangenheit schon immer sein Talent unter Beweis gestellt. Kinder, die mal in die sportlichen Aktivitäten des Vereins reinschnuppern möchten, haben am 27. August die Möglichkeit dazu.
2: Ja, und da startet nämlich der Judo-Vorschulsport. Ein paar Plätze sind noch frei und der Kurs, der ist dann immer donnerstags von 16.30 Uhr bis 17.30 Uhr. Angesprochen sind 5- und 6-Jährige, die sich bei Sport und Spiel körperlich betätigen können und wollen. Der Kurs geht bis zum Beginn der Winterferien und kostet 30 Euro.
1: Rein was den Sport betrifft, sind die Eispiraten das Aushängeschild in Grimmitschau. Dieser Stolz auf die Heimat spiegelt sich nun auch auf dem Schloss Blanken. Hain auf der dort präsentierten Saisontrikots wieder. Rot und Weiß, wie auch die Stadtfarben von Grimmitschau sind, prägen das Gesamtbild.
2: Ja, und Tradition spielt eben auch eine Rolle, beispielsweise durch die Retro-Rückennummern und dem eingearbeiteten alten Grimmitschau-Wappen. Auch das Motto, der Stolz unserer Stadt in den Farben unserer Stadt, findet sich auf den Trikots wieder. Generell gilt, zu Hause ist Rot das dominierende Farbschema, auswärts ist es Weiß. Und am 14. August gibt es auf dem Areal des Museums auf Schloss Blankenhain bereits zum zweiten Mal in Folge das Season-Opening mit der Mannschaft und allen Partnern. Und da kann man die neuen Trikots dann auch noch mal genauer unter die Lupe nehmen.
1: Jo, das finde ich eine schöne Geste an ihrer Heimatstadt, an Grimmitschau. Ne?
2: Genau.
1: Sieht bestimmt gut aus.
2: Jo.
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0: Ganz 3 Minuten nach 3:15 am Donnerstag. Musik von Beth Hart war das. Wonderful World. Ja, die Welt ist in Ordnung, wenn meine Ablösung da ist. Matthias Name. Alles gut, alles klasse.
1: Grüß dich, Lemmy.
0: Matthias, wir beginnen mal mit einem Hinweis in eigener Sache. Kleiner Aufruf oder kleine Information an alle Kollegen, die heute im Laufe des Tages noch kommen hier zum Dienst. Die Kaffeemaschine geht wieder.
1: Richtig, die Kaffeemaschine geht wieder.
0: Gestern Abend in unserer WhatsApp-Gruppe die Schreckensmeldung. Das Ding, das muckert irgendwo ein bisschen
1: rum. Ja, ich habe mir auch schon überlegt, ob ich ganz schnell noch meine Thermoskanne
0: rauskramme. Nee, ich habe einfach gedacht, das kann gar nicht sein. Irgendwie entweder Glück oder Hand auflegen, irgendwas muss funktionieren.
1: Die erlösende Nachricht kam heute Morgen kurz nach 5, glaube ich.
0: Ja, die Kollegen haben es vom Netz getrenntes Teil und ich habe heute Morgen gedacht, entweder das Ding explodiert oder es kocht Kaffee.
1: So sieht's
0: nur die
1: aus.
0: Zwei Sachen Stecker reingesteckt und schwuppdiwupp ging's los. Super Sache.
1: Gucke.
0: Ja. War der Kiste gestern schon.
1: Hatte gut gemacht, Lemmy.
0: War der Kiste gestern auch ein bisschen zu warm, denke ich mal.
1: Sieht's aus.
0: Ja, so eine Maschine ist ja auch nur ein Mensch. Erzähl mal ganz kurz, was hast du denn?
1: Ja, was hast dabei haben wir im Laufe 10? Des Vormittags? Ab 10 geht's natürlich los gleich mit der Freizeit und dann wird's natürlich auch Aktuelles von der Pinnwand geben. Und Achtung, aufgemerkt, die Verbraucherschutzzentrale Sachsen, die hat geklagt bei einer ganz interessanten Sache.
0: Oh.
1: Es geht um Greenwashing. Ich sag's jetzt schon mal so ein bisschen und da gucken wir auch mal genauer drauf. Ist ein interessantes Urteil bei rausgekommen.
0: Das kann ich mir gut vorstellen. Mehr dazu und zu vielen anderen wichtigen, interessanten Themen gibt es dann ab 10 bei Matthias Nabel. Matthias, dir eine schöne Sendung. Komm gut durch die Hitze und Ihnen dasselbe. Kommen Sie gut durch die Hitze an diesem Donnerstag. Und ja, wenn Sie mögen, hören wir uns dann leicht abgekühlt morgen früh ab 5 Uhr wieder.

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0: 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Dieses Wochenende Stadtfest in Auerbach. 2 Tage, 5 Bühnen, starke Bands und Spaß für Kinder. Die Highlights am Samstag: Rups Gang, The Robbie Experience, Kiss Forever und Swagger.
1: Damit schauen wir auf das Wetter für den heutigen Donnerstag am 30. Ja, Juli. Der Juli geht dem Ende entgegen. Und der Sommer ist auf jeden Fall mal da hier im Vogtland. Ja. Und das bei Temperaturen in der Spitze heute um 35 gebietsweise, aber auch bis zu 37 Grad kann es da hier und da geben. Ein relativ kräftiger Wind, der weht uns noch um die Nase. Keine Wolke ist da zu sehen, also auch keine Abkühlung in Sicht, kein Regen. Auch der Abend und die Nacht verspricht dann etwas Abkühlung. Bis im maximal oder minimal 15 Grad geht das Quecksilber runter, aber das wird erst in der zweiten Nachthälfte sein und auch die Nacht bleibt dann trocken. Der Start in den Freitag mit ähnlichen Temperaturen wie heute in der Spitze dann um die 33 bis 35 Grad und erst am Abend ist dann gebietsweise mit Niederschlag und kräftigen Gewittern zu rechnen. Damit haben wir es 10 Uhr.
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2: Ich bin Matthias König. Kaum ist die diesjährige Tour de France zu Ende, schon ist das härteste Radrennen der Welt erneut in aller Munde. Konkret geht es um die Auflage 2029, denn die soll eine ganz besondere werden. Anfang kommenden Jahres wollen die Veranstalter eine wegweisende Entscheidung treffen. Auch Sachsen und Thüringen dürfen dabei auf ein sportliches Großereignis hoffen.
3: Die Region bewirbt sich gemeinsam mit Berlin und Sachsen-Anhalt um den Start der Tour in 3 Jahren. Die Bewerbung dafür ist jetzt offiziell übergeben worden. 40 Jahre nach dem Mauerfall wollen die Initiatoren damit ein europäisches Zeichen für Freiheit setzen. Geplant sind neben dem Auftakt in der Hauptstadt 3 Etappen durch die mitteldeutschen Länder. Thüringens Ministerpräsident Mario Vogt betonte, dass die fahrradbegeisterten Menschen der Region für eine einzigartige Kulisse am Streckenrand sorgen würden. Ron Tamme, Vogtlandradio.
2: Wer den Tag der Sachsen in Plauen im kommenden Jahr kaum noch erwarten kann, hat nun die Möglichkeit, sich auf eine ganz besondere Schnitzeljagd zu begeben. Laut Stadt sind sogenannte Nano-Puzzleteile für das Großevent erstellt worden. Sie sind besonders in der Geocacher-Szene beliebt und auf 250 Stück limitiert. Die meisten werden in Plauen verteilt, der Rest auf verschiedene Art und Weise. Lars Buchmann aus der Stadtverwaltung hat sie sogar in München und im lettischen Riga platziert. Sammler können sich über einen aufgedruckten Tracking-Code miteinander vernetzen, um die Puzzleteile beispielsweise auch zu tauschen. Pünktlich mit der Rückkehr der heißen Temperaturen haben auch die Freibäder in Plauen nun länger auf. Wie die Stadt mitteilt, hat das Freibad Preiselpöhl ab sofort schon ab 9 Uhr auf und damit eine Stunde eher als sonst. Das Freibad Haselbrunn hat wiederum abends eine Stunde länger auf und schließt erst um 20 Uhr. Die Eispiraten Grimmitschau haben ihre Trikots für die kommende Saison der DEL 2 präsentiert. Laut Verein spielen Heimatverbundenheit und traditionelle Elemente wie das alte Grimmitschauer Wappen eine große Rolle bei den Designs. Zu Hause ist Rot die dominierende Farbe, auswärts ist es Weiß. Am 14. August wird sich die Mannschaft unterdessen auf Schloss Blankenhain beim Season Opening ihren Fans und Partnern präsentieren. Das waren die Vogtlandradio-Nachrichten.
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1: Damit haben wir es 10:03, liebe Autofahrer auf den Straßen im Vogtlandradio-Sendegebiet. Einiges los, zumindest im Hinblick auf die Blitzer. Aber der Reihe nach. Kreis Zwickau hier zwischen Kunersdorf und Kirchberg. Da hat es einen Unfall gegeben. In beiden Fahrtrichtungen ist aktuell die Fahrbahn gesperrt. Und die Vogtlandradio-Hörer melden uns Blitzer. Und da sind es, wie schon erwähnt, einige. Im Stadtgebiet Gera zum Beispiel auf der Fahrstraße, da stehen sie dann im Stadtgebiet Zwickau. Auch hier auf der B93 und zwar auf der Schedewitzer Brücke stadteinwärts. Weiterhin wird geblitzt auf der A4 Richtung Dresden zwischen Hermsdorf-Ost und Rüdersdorf. Dann auf dem Autobahnzubringer zur Anschlussstelle Zwickau-West am Abzweig Lichtentanne 500 Meter vor der Autobahn. Den hat der Heiko entdeckt und gleich weitergesagt. Heiko, danke schön fürs Weitersagen. Dann steht ein Blitzer in Plauen Richtung Elsterberg am Ortseingang Elsterberg. Und zwar die Gabriele und der Jan hat den Blitzer entdeckt. In Gera, den hatten wir schon. Und ebenfalls noch einer in Gera wurde entdeckt auf der Nürnberger Straße Richtung Bundesstraße. Den hat der Sven entdeckt. Sven, danke schön fürs Weitersagen. Eine gute Weiterfahrt. Das waren noch nicht alle Blitzer. Dann immer gerne her damit. Staus, Blitzer und mehr melden Sie uns bitte kostenlos unter 0800 30 30 113 oder gerne auch per WhatsApp oder Sprachnachricht. Die Nummer finden Sie auf vogtlandradio.de. Damit sagen wir danke vorab und wünschen eine gute Fahrt.
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1: Am Donnerstagvormittag, heute ist der 30. Juli. Am Mikrofon begrüßt Sie die nächstkommende Stunde Matthias Nabe. Und gleich gibt's einen Blick in die Vogtlandradio Freizeit bei diesen Hitze-Schwitze-Temperaturen heute im Vogtland. Ne? Trotzdem einiges los, bleiben Sie dran.

0: Happiness, hä?
1: Yes.
0: Sind wir happy?
1: Ja.
0: Ah, ja. Und heute wird's heiß. Ja.
1: Mhm. Für mich genau richtig.
0: Du magst es?
1: Ja.
0: Ja, und da passt ja auch die Musik, oder?
1: Die passt, ja. Ich bin okay. Gut drauf.
0: Der Matthias ist gut drauf, ich bin gut drauf und Sie werden jetzt auch gut drauf sein, denn wir beide haben für Sie die Freizeittipps.
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0: Ah, muss er natürlich ausquatschen lassen.
1: Ja,
0: ne?
1: Ja.
0: Ja. Kriegst du zu Hause auch immer gesagt.
1: Mhm. Soll ich mal loslegen?
0: Mach mal, legen wir los. Was können wir machen?
1: Also, alle Kinder können sich heute freuen von 14 bis 17 Uhr. Spielplatz bei der Dr. Wolfstraße heißt es da von der AWG. Kinderschminken ist dort angesagt. Bastelecke, Eis, Zuckerwatte, Glücksrad, Spiel und Spaß mit der Feuerwehr. Eine Hüpfburg ist dabei. Also, da geht's richtig lustig zu heute. Macht bestimmt Laune. Ich sag's nochmal, von 14 Uhr, da beginnt das Ganze bis 17 Uhr.
0: Ja, herzlichst eingeladen sind da alle, ne? So, in unserem schönen Vogtland gibt's ja nun zahlreiche Bäder. Und warum sage ich das? Ich glaube, es ist keine Überraschung. Heute mit Temperaturen bei über 35 Grad und mehr Hallenbäder, Erlebnisbäder, Thermen oder auch Familienbäder für Sportler und auch Wellnessliebhaber ist da wirklich für jeden was dabei. Insbesondere eben auch heute bei diesen Temperaturen. Kurz mal zusammengefasst, Freibäder und aber auch Naturbäder, die sicherlich dann heute auch das Ziel der meisten von Ihnen sind. So, die beliebtesten Bäder verfügen über Schwimm- oder auch Nichtschwimmerbecken, Kinderbereiche, Rutschen, Sprungtürme, aber auch großzügige Liegewiesen sind damit dabei. So, als kleiner Tipp für ganz Unentschlossene, beliebte Freibäder sind zum Beispiel unter anderem das Freibad in Treuen, das Waldbad Elsterberg, Freibad Kottengrün, Freibad in Pausa, aber auch das Freibad in Mühlau, ja, um nur einige zu nennen.
1: Ja, und wer kein Wasser mag und die Sonne aber auch nicht, der sucht sich vielleicht Kühle im Märchenwald. Ne? Alternativ ein Spaziergang durch den kühleren Märchenwald in Saalburg, das ist zu empfehlen. Auf einem Gelände von über 6 Hektar Fläche erfreuen sich insbesondere die kleinen Gäste der detailgetreuen Darstellung verschiedenster Märchenfiguren, Riesen, Hexen, Rotkäppchen und alles, was es so gibt, ist es dann dort dabei und die erzählen dort ihre Geschichten. Darüber hinaus gibt es kindgerechte Attraktionen, zum Beispiel Seilbahn, Rutschen, Wasserfahrzeuge oder auch ein Streichelzoo.
0: Ui.
1: Und für das leibliche Wohl ist zudem natürlich auch gesorgt durch zahlreiche Imbissangebote und geöffnet ist der Märchenwald auch heute noch bis 18 Uhr.
0: Ja, da ist wieder einiges los in der Freizeit, also wie Sie sich freizeittechnisch betätigen können. Matthias, und wer noch Tipps für uns hat, wo kann denn die loswerden?
1: Na, am besten eine E-Mail schicken unter freizeit@vogtlandradio.de.
0: Dann sage ich Dankeschön, Matthias, für die Freizeittipps.
1: Yes.

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8: Ja, da wird's heute auf jeden Fall richtig heiß. Temperaturen in der Spitze von 35 bis zu gebietsweise 37 Grad im Vogtland erwarten uns richtig viel Sonnenschein, keine Wolke, kein Regen. Allerdings auch ein relativ kräftiger Wind weht uns noch ein bisschen mit um die Nase. Ja, für alle die wirklich sehr, sehr sonnenbrand, sagen wir mal, geschädigt sind, Vorsicht, ne? Entsprechend Sonnenschutz bitte mitnehmen. Der Abend und die Nacht verheißt dann ein bisschen Abkühlung, aber erst in der zweiten Nachthälfte bei Temperaturen um die 15 Grad. Sterne gucken angesagt in der ersten Nachthälfte. Hier und da ein paar kleine Wölkchen unterwegs, aber ansonsten nichts Nennenswertes. Die weiteren Aussichten morgen am Freitag 33 bis 35 Grad, Sonne und Wolken im Wechsel. Erst am Abend und in der Nacht gibt es vereinzelt Gewitter und Schauer und Abkühlung. Wir haben es 10:30 Uhr, halb elf.
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9: Ich bin Matthias König. Wer den Tag der Sachsen in Plauen im kommenden Jahr kaum noch erwarten kann, hat nun die Möglichkeit, sich auf eine ganz besondere Schnitzeljagd zu begeben. Laut Stadt sind sogenannte Nano-Puzzleteile für das Großevent erstellt worden. Sie sind besonders in der Geocacher-Szene beliebt und auf 250 Stück limitiert. Pünktlich mit der Rückkehr der heißen Temperaturen haben auch die Freibäder in Plauen nun länger auf. Wie die Stadt mitteilt, kommen sowohl in Breiselpöhl als auch in Haselbrunn jeweils eine Stunde Badezeit hinzu. Die Eispiraten Grimmitschau haben ihre Trikots für die kommende Saison in der DEL 2 präsentiert. Laut Verein spielen Heimatverbundenheit und traditionelle Elemente wie das alte Grimmitschauer Wappen eine große Rolle bei den Designs. Weiß und Rot sind prägende Farben. Soweit Vogtlandradio kompakt.
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1: 10.32 Uhr, Minuten, liebe Autofahrer, Behinderung gibt es zu vermelden von der A9 Nürnberg Richtung Leipzig, hier zwischen Lederhose und Hermsdorf Süd. Ein defekter PKW auf dem Standstreifen, dort bitte erhöht vorsichtig unterwegs sein. Ebenfalls vorsichtig Mühlau an der Baustellenampel am Abzweig zur Göltstahlbrücke. Da ist nämlich die Ampel, die Baustellenampel ausgefallen. Monteure sind hier unterwegs.

0: Ost- und Rüdersdorf am Autobahnzubringer zur Anschlussstelle Zwickau-West am Abzweig Lichtentanne. Rund 500 Meter vor der Autobahn, ja, da stehen sie auch und haben sie aufgebaut. Der wurde entdeckt, dann auf der B92, Ortseingang Elsterberg aus Richtung Plauen kommend. Und zwar unterm Tarnnetz hier, gut versteckt. Den hat die Katja trotzdem und auch der Daniel entdeckt. Dann in Gera stehen sie auf der Fahrstraße und ebenfalls in Gera auf der Nürnberger Straße Richtung Bundesstraße. Auch da gibt's teure Fotos, wenn sie zu schnell unterwegs sind. Das soll noch nicht alles gewesen sein. Staus, Blitzer und mehr melden Sie uns gerne kostenlos ins Studio. Die 0800 30 30 113 ist die Nummer dazu oder auch gerne per WhatsApp oder Sprachnachricht. Die Nummer finden Sie auf vogtlandradio.de. Damit sagen wir Danke vorab und wünschen eine gute Fahrt.
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0: Am Donnerstagvormittag, wir haben 10:33 Uhr hinein in die nächstkommende halbe Stunde. Bis 11 Uhr. Am Mikrofon begrüßt Sie Matthias Nabe.

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1: Ja, wettertechnisch kann man heute sich eigentlich gar nicht beschweren. Sei denn, Sie mögen die Wärme nicht, Sie mögen den Sommer nicht und Sie mögen die Sonne nicht, dann wird es vielleicht ein bisschen schwierig. Ja, weil alles das wird es heute geben. Wärme, Sonne und tatsächlich auch keine Wolken am Himmel, also im Umkehrschluss auch keine Niederschläge zu erwarten. Die Temperaturen dann in den Spitzenwerten so um 35 bis gebietsweise 37 Grad. Ein kräftiger Wind weht uns da auch noch um die Nase. Am Abend und in der Nacht ist erst in der zweiten Nachthälfte mit Abkühlung zu rechnen. Da geht dann das Quecksilber deutlich runter, so auf 15 Grad. Ja, ein paar kleine Wölkchen sind da unterwegs. Ansonsten ist Sternegucken angesagt. Der Blick auf den morgigen Freitag, temperaturtechnisch ähnlich wie heute. 33 bis maximal 35 Grad. Sonne und Wolken im Wechsel, es bleibt trocken. Und erst am Abend und in der Nacht ist gebietsweise im Vogtland mit Gewitterschauer zu rechnen und auch ein bisschen Abkühlung. 11 Uhr haben wir's.
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2: Ich bin Matthias König. Nach einem Bürgerbegehren wird nach rund 3 Jahren in Oberwiera im Landkreis Zwickau ein Windrad wieder abgebaut. Grund: Anwohnerbeschwerden wegen massiver Lärmbelästigungen. Auch im Vogtland stellen sich derzeit zahlreiche Bürgerinitiativen gegen einen weiteren Ausbau der Windkraft. Bei einem Treffen am Montag soll mit allen Beteiligten über den weiteren Ausbau diskutiert werden. Vor allem im oberen Vogtland sind zum Teil riesige Gebiete für den Bau von Windrädern ausgewiesen worden. Seit langem wird an der Stelle über einen Blitzer nachgedacht und auch weiterhin zeichnet sich die Eicherspange im Bereich der Überfahrt zur Göllstallumgehung als Unfallschwerpunkt ab. Diesmal hat es am Abend einen Pkw-Fahrer erwischt, der mit einem Transporter zusammengekracht ist.
3: Das Auto kam aus Richtung Treuen, wollte auf die B169 abbiegen und nahm dem aus Richtung Auerbach kommenden Transporter die Vorfahrt. Durch den Crash waren beide Fahrzeuge so stark demoliert, dass sie abgeschleppt werden mussten. Der Schaden wird auf rund 37.000 Euro geschätzt, verletzt wurde niemand. Jedoch war die Straße rund 3 Stunden gesperrt. Eine lange Spur an ausgelaufenen Betriebsmitteln musste unter anderem von der Ölwehr beseitigt werden. Sven Hopf, Vogtlandradio.
2: Kaum ist die diesjährige Tour de France zu Ende, schon ist das härteste Radrennen der Welt erneut in aller Munde. Konkret geht es um die Auflage 2029, denn die soll eine ganz besondere werden. Anfang kommenden Jahres wollen die Veranstalter eine wegweisende Entscheidung treffen. Auch Sachsen und Thüringen dürfen dabei auf ein sportliches Großereignis hoffen.
4: Die Region bewirbt sich gemeinsam mit Berlin und Sachsen-Anhalt um den Start der Tour in 3 Jahren. Die Bewerbung dafür ist jetzt offiziell übergeben worden. 40 Jahre nach dem Mauerfall wollen die Initiatoren damit ein europäisches Zeichen für Freiheit setzen. Geplant sind neben dem Auftakt in der Hauptstadt 3 Etappen durch die mitteldeutschen Länder. Thüringens Ministerpräsident Mario Vogt betonte, dass die fahrradbegeisterten Menschen der Region für eine einzigartige Kulisse am Streckenrand sorgen würden. Ron Tamme, Vogtlandradio.
2: Die Eispiraten Grimmitschau haben ihre Trikots für die kommende Saison in der DEL 2 präsentiert. Laut Verein spielen Heimatverbundenheit und traditionelle Elemente wie das alte Grimmitschauer Wappen eine

0: große Rolle bei den Designs. Zu Hause ist Rot die dominierende Farbe, auswärts ist es Weiß. Am 14. August wird sich die Mannschaft unterdessen auf Schloss Plankenhain beim Season Opening ihren Fans und Partnern präsentieren. Das waren die Vogtland-Radio-Nachrichten.
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2: 11:03, liebe Autofahrer, Behinderungen gibt es. Und vorsichtig unterwegs sein auf der A72 hier Richtung Chemnitz zwischen Hartenstein und Stolberg. Hier ist eine Tagesbaustelle und da kommt es immer wieder zu Stau und stockendem Verkehr. Das hat uns der Hubertus gemeldet. Auch der ist da nämlich gerade durchgefahren. Dankeschön fürs Weitersagen und eine gute Weiterfahrt. Dann ebenfalls Behinderungen auf der A9 Richtung München. Hier zwischen Triptes und Dittersdorf ein defektes Fahrzeug auf dem Standstreifen. Dort bitte ebenfalls vorsichtig an die Behinderungsstelle heranfahren. Dann ein großes Dankeschön an die Monteure, ja, in Mühlau hier. Und zwar an der Baustellenampel am Abzweig zur Göldstahlbrücke. Die funktioniert jetzt wieder. Ja, vielen lieben Dank, liebe Monteure, fürs schnelle Reparieren. Und schnell ist auch ein gutes Stichwort, denn die Vogtland-Radio-Hörer melden uns Blitzer. Schauen wir aktuell auf die A4 Richtung Dresden. Zwischen Hermsdorf-Ost und Rüdersdorf stehen sie am Autobahnzubringer zur Anschlussstelle Zwickau-West. Ebenfalls da wird geblitzt. Und zwar am Abzweig Lichtentanne. Auf der B92, Ortseingang Elsterberg aus Richtung Plauen kommend. Unter dem Tarnnetz haben sie sich hier versteckt. Dann zweimal in Gera stehen sie auf der Pfarrstraße zum einen und zum anderen auch auf der Nürnberger Straße. Auch da gibt es teure Fotos, wenn sie zu schnell unterwegs sind. Dann last but not least in Zwickau, hier auf der Werderer Straße stehen sie. In beiden Richtungen machen teure Fotos. Ebenfalls wird geblitzt auf der B93 in Zwickau. Nee, der ist weg, das ist aufgelöst. Und ebenfalls stehen sie auch in Liechtenstein, hier auf der äußeren Zwickauer Straße, stadtauswärts. Boah, einiges los heute, ne, am heißen Tag. Ja, Staus, Blitzer und mehr, das können Sie uns gerne kostenlos melden im Studio 0830 30 113, oder gerne auch per WhatsApp oder Sprachnachricht. Die Nummer finden Sie auf vogtlandradio.de. Und wir sagen danke vorab und wünschen eine gute Fahrt.
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2: Am Donnerstagvormittag, heute haben wir den 30. Juli. Es ist 11:05 hinein in die nächste Stunde. Ja, bis zur Mittagspause, ne? 12 ist für die meisten dann erstmal ein bisschen Schicht. Ja, Mittagspause.

0: simply read, "If you don't know me by now." Hier ist Ihr Vogtlandradio, wir haben es 11 Uhr und 16 Minuten auf die Sekunde genau. Machen wir was anderes? Hinein in die Pinnwand, los geht's.
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0: So sieht das aus, die Vogtlandradio Pinnwand. Ja, das ist Ihr virtuelles, Ihr mediales schwarzes Brett für alle Dinge, die Sie vielleicht anbieten, die Sie vielleicht suchen oder sonst dergleichen. Ja, zum Beispiel haben wir hier was in der Rubrik Sport und Freizeit. Hier wird nämlich geboten ein Laufband Cardio. Und zwar das Laufband, das wurde 3 bis maximal 4 Mal benutzt, ist funktionstüchtig, komplett natürlich. Dann sind die Tempo in sechs verschiedenen Stufen einzustellen, gibt eine Fernbedienung und auch Sicherheitsclip. Ja, das ganze Ding hat eine Verhandlungsbasis, so um die 130 Euro wird es angeboten. Lohnt sich auf jeden Fall mal, wer so ein bisschen die Laufband-Cardio-Betätigung sucht, sich mal in der Vogtlandradio-Pinnwand reinzuklicken. Und für alle die, und es werden ja auch immer mehr, ja, die einen Pool im Garten stehen haben und den irgendwie immer wieder abdecken müssen, damit das Laub nicht reinfällt oder die Insekten, was auch immer. Hier wird nämlich gerade aktuell ein Planenaufroller für einen Aufstellpool angeboten. Höhenverstellbar ist das Gerät. 101 cm bis 190 cm die Breite, 1,60 m bis 6 Meter. Ja, kann der Pool dann auch lang sein. Auch das wird aktuell angeboten. Hier ist der Preis ebenfalls 150 Euro. Und last but not least für heute mal noch, wer noch kein Auto hat und vielleicht gerade ein aktuelles, günstiges, gutes Angebot sucht, der ist ebenfalls in der Pinnwand gut aufgehoben. Geboten wird hier nämlich aktuell ein Subaru Forester. Der ist Scheckheft gepflegt. TÜV ist hier angegeben von bis zu 7

0: Und zwar ins Jahr 2028. Sommer- und Winterreifen sind dabei. Navi ist dabei. Ist ein Dieselmotor. 233.000 Kilometer ist er aktuell gelaufen und in einem sehr guten Zustand. Preis sind hier 6.500 Euro. Ja, und das Fahrzeug wird angeboten in Klingenthal. Wenn was für Sie dabei war, dann immer einfach mal reinklicken unter www.vogtlandradio.de und zwar hier ganz genau die Pinnwand. Da können Sie auch einfach selbst was aufgeben, selbst was einstellen oder vielleicht suchen Sie was oder haben genau das Richtige jetzt gehört und dann finden Sie es. Wir wünschen Ihnen viel Glück dabei in der Vogtlandradio Pinnwand.
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8: Richtig warm wird's heute über den Donnerstag und das über den Mittag und bis in den Nachmittag hinein. Die Spitzenwerte dann so um die 35 bis 37 Grad. Durchweg Sonne wird es für das gesamte Vogtland geben. Es gibt keine Wolken, also auch kein Regen da in Sicht. Ein kräftiger Wind weht uns auch noch um die Nase über den Tag. Der Abend und die Nacht in der ersten Nachthälfte ist auch nicht unbedingt gerade abkühlungsverheißend. Ja, Sternen gucken ist durchaus möglich, hier und da ein paar Wölkchen. Aber die Abkühlung kommt erst in der zweiten Nachthälfte und da wird das Quecksilber zurückgehen auf Temperaturen um die 15 Grad. Die weiteren Aussichten, morgen der Freitag, ein ähnliches Wetterbild wie heute. Allerdings schieben sich wieder mehr Wolken ins Vogtland. Temperaturen um die 33 bis schwüle 35 Grad, Sonne und Wolken im Wechsel. Und erst am Abend und in der Nacht gibt es dann Regenschauer und auch Gewitter in Verbindung, die dann vielleicht ein bisschen Abkühlung versprechen. Wir haben es 11.30 Uhr, halb zwölf.
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9: Ich bin Matthias König. Nach einem Bürgerbegehren wird nach rund 3 Jahren in Oberwiera im Landkreis Zwickau ein Windrad wegen massiver Lärmbelästigung wieder abgebaut. Auch im Vogtland stellen sich derzeit zahlreiche Bürgerinitiativen gegen einen weiteren Ausbau der Windkraft. Seit langem wird an der Stelle über einen Blitzer nachgedacht und auch weiterhin zeichnet sich die Eicherspange im Bereich der Überfahrt zur Göllstallumgehung als Unfallschwerpunkt ab. Diesmal hat es am Abend einen Pkw-Fahrer erwischt, der mit einem Transporter zusammengekracht ist. Die Eispiraten Grimmitschau haben ihre Trikots für die kommende Saison in der DEL 2 präsentiert. Laut Verein spielen Heimatverbundenheit und traditionelle Elemente wie das alte Grimmitschauer Wappen eine große Rolle bei den Designs. Weiß und Rot sind die prägenden Farben. Soweit Vogtlandradio kompakt.
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8: 11:31 Minuten haben wir es. Lieber Autofahrer, Behinderung gibt es noch zu vermelden von der A72 hier in Richtung Chemnitz zwischen Hartenstein und Stolberg. Da ist aktuell eine Tagesbaustelle aktiv. Hier kommt es immer wieder zu Stau und stockendem Verkehr. Dort in diesem Bereich bitte erhöht vorsichtig unterwegs sein. Fuß vom Gas heißt es, denn die Vogtlandradio-Hörer melden uns Blitzer an. Da legen wir los. Zum Beispiel am Autobahnzubringer hier zur Anschlussstelle Zwickau-West, Abzweig Lichtentanne. Da stehen sie. Dann auf der B2 92, Ortseingang Elsterberg aus Richtung Plauen kommend unterm Tarnnetz ist da der Blitzer versteckt. Dann in Gera und zwar hier auf der Nürnberger Straße wird geblitzt. Weiterhin gibt es teure Fotos in Zwickau im Stadtgebiet, hier auf der Werdauer Straße, da in beiden Richtungen. Dann ebenfalls wird geblitzt in der Ortslage Lichtenstein, hier in der äußeren Zwickauer Straße stadtauswärts. Dann haben wir noch einen Blitzer, den hatten wir schon. Nee, den hatten wir noch nicht. Und zwar steht er immer noch auf der A4 hier in Richtung Erfurt. Und zwar am Hermsdorfer Kreuz zwischen Hermsdorf Ost und Rüdersdorf.

Damit soll es das gewesen sein. Staus, Blitze und mehr, das melden Sie uns bitte kostenlos unter 0800 30 30 113 ins Studio oder gerne auch per WhatsApp oder Sprachnachricht. Die Nummer finden Sie auf vogtlandradio.de. Damit sagen wir Danke vorab und wünschen eine gute Fahrt. Steigen wir ein in die nächstkommende halbe Stunde bis um 12. 11.33 Uhr, hier ist Musik von Dua Lipa.

0: Marcoon. Walking in Memphis? 91 das gewesen. Ah, schön, ne? So ein bisschen rumklavizimpeln. Ha, toll. 11.44 Uhr, hier ist Ihr Vogtland Radio am Donnerstag, ja fast Mittag, fast in die Mittagspause und dazu jetzt mal in ein Thema hinein, was uns irgendwie alle immer wieder begegnet. Unabhängige Labels beim Einkauf begegnen uns ja ständig. Ja. Bio oder besonders ökologisch sind die meisten großen Aufhänger, die uns Verbraucher die Entscheidung leichter machen sollen, gewisse Dinge besonders bewusster einzukaufen. Ja, so auch im Baumarkt, zum Beispiel in der Pflanzenabteilung. Denn die Verbraucherzentrale Sachsen hat im Fall Greenwashing gegen Hornbach geklagt und gewonnen. Um es kurz ein bisschen einzuordnen, Greenwashing, das ist das Hervorheben von besonderem Naturschutz oder ökologisch nachhaltigen Dingen, die das Produkt hat oder kann. Um was ging es denn da genau? Bei mir im Studio ist mein News-Kollege, der Matthias König aus der Redaktion. Matthias, grüß dich.
1: Hallihallo.
0: Das Unternehmen nutzte irreführende Nachhaltigkeitsbewerbungen für Gartenprodukte, so die Verbraucherzentrale Sachsen. Bring uns mal ein bisschen auf den Stand, Matthias. Was ist der Hintergrund dieser Klage?
1: Also die Verbraucherzentrale hatte Hornbach vorgeworfen, im Gartenhandel mit irreführenden Umweltversprechen zu werben, die Produkte als besonders nachhaltig darzustellen, ohne dass dies den tatsächlichen Umweltauswirkungen entsprach. Dies fällt unter den Vorwurf des Greenwashing, also der Täuschung von Verbrauchern über ökologische Eigenschaften von Produkten. Mhm. Hornbach hatte in verschiedenen Werbematerialien Produkte als umweltfreundlich oder besonders nachhaltig beworben, obwohl klare Nachweise für diese Angaben fehlten oder die Angaben sehr allgemein gehalten waren. Mhm. Und die Verbraucherzentrale argumentierte, dass viele Konsumenten solche Aussagen als Kaufentscheidungshilfe sehen und durch die irreführende Werbung getäuscht wurden.
0: Ja, Matthias, und nun kam sie ja nun zur gerichtlichen Entscheidung.
1: Ja, das stimmt. Denn das zuständige Amtsgericht bestätigte die Position der Verbraucherzentrale. Hornbach dürfe nicht mehr mit nicht belegten Umweltversprechen werben. Mhm. Das Urteil stärkt den Verbraucherschutz im Bereich ökologischer Produktwerbung und setzt ein klares Signal gegen Greenwashing im Handel. Verbraucher hätten das Recht auf richtige und überprüfbare Informationen, bevor sie Kaufentscheidungen treffen. Eigentlich eine logische Geschichte. Ne?
0: Ja, brechen wir das mal ganz kurz runter. Was bedeutet das jetzt für uns Verbraucher, Unternehmen und vor allem auch für den Markt als solches?
1: Ja, also Verbraucher können sich künftig stärker auf deklarierte Umweltinformationen verlassen und werden besser vor Täuschung geschützt, hofft man zumindest. Mhm. Und Unternehmen müssen Werbeaussagen zur Nachhaltigkeit künftig sorgfältig belegen, um rechtliche Konsequenzen zu vermeiden. Ja, und im Markt könnte der Fall Signalwirkung für andere Gartenmärkte und Einzelhändler haben, nachhaltige Produkte eben korrekt und transparent darzustellen.
0: Klingt auf jeden Fall nach einer guten Sache. Für Käufer ist es auf jeden Fall sinnvoll, künftig auf zertifizierte Umweltlabels und auch nachvollziehbare Produktinformationen zu achten, um tatsächlich nachhaltige Entscheidungen treffen zu können. Matthias, ich darf mich bedanken für die Information.
1: Na, gern geschehen.

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1: Damit blicken wir mal auf die aktuellen Temperaturen in Plauen. Bei einem wolkenlosen Himmel haben wir schon 33 Grad, in Treuen ebenfalls wolkenlos bei 32 Grad und auch im Schleiz am Schleizer Dreieck 32 Grad und überall im Vogtland ist es wolkenlos. Das bleibt heute auch den ganzen Tag so. Ja, bis zu 37 Grad wird das Quecksilber heute nach oben steigen, ein kräftiger Wind uns noch um die Nase wehen und keine Wolke ist da in Sicht. Erst am Abend und in der Nacht kommen da ein paar Wolken ins Vogtland gezogen, da kommt aber kein Regen raus. Sternenklare Nacht, auf jeden Fall in der ersten Nachthälfte noch sehr, sehr warm mit Temperaturen um die 25 bis 28 Grad. Erst in der zweiten Nachthälfte gibt es dann deutlich Abkühlung von 15 bis 20 Grad. Die weiteren Aussichten: 33 bis 35 Grad erwarten uns morgen. Sonne und Wolken im Wechsel über den ganzen Tag. Bleibt es sonnig erst am Abend und in der Nacht, kommen dann ein paar Schauer und Gewitter ins Vogtland gezogen. Wir haben es 12 Uhr.
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2: Ich bin Matthias König. Sollen die Schulbezirke an Grundschulen aufgehoben oder der bisherige Einschulungsbereich unverändert beibehalten werden? Diese Frage soll in Reichenbach durch einen Bürgerentscheid geklärt werden. Der Bürgerentscheid findet am 13. September statt. Dafür werden noch Wahlhelfer gesucht, die in einem Wahlvorstand als Ehrenamtler mitarbeiten möchten. Sie begleiten den Ablauf der Wahl und zählen das Abstimmungsergebnis aus. Für die Tätigkeit gibt es eine Aufwandsentschädigung. Ein 42-jähriger Angeklagter muss sich heute vor dem Schöffengericht Plauen verantworten. Er soll im Jahr 2024 im Besitz von rund 3000 Bild- und Videodateien mit kinder- und jugendpornografischen Darstellungen gewesen sein. Die Dateien sollen zum Teil eindeutige Handlungen von erwachsenen Männern mit Mädchen zwischen 4 und 7 Jahren und in einem Fall einem 2-jährigen Kind zeigen. Nach einem Bürgerbegehren wird nach rund 3 Jahren in Oberwiera im Landkreis Zwickau ein Windrad wieder abgebaut. Grund waren Anwohnerbeschwerden wegen massiver Lärmbelästigung. Auch im Vogtland stellen sich derzeit zahlreiche Bürgerinitiativen gegen einen weiteren Ausbau der Windkraft. Bei einem Treffen am Montag soll mit allen Beteiligten über den weiteren Ausbau diskutiert werden. Vor allem im oberen Vogtland sind zum Teil riesige Gebiete für den Bau von Windrädern ausgewiesen worden. Seit langem wird an der Stelle über einen Blitzer nachgedacht und auch weiterhin zeichnet sich die Eicherspange im Bereich der Überfahrt zur Gölschtal-Umgehung als Unfallschwerpunkt ab. Diesmal hat es am Abend einen Pkw-Fahrer erwischt, der mit einem Transporter zusammengekracht ist.
3: Das Auto kam aus Richtung Treuen, wollte auf die B169 abbiegen und nahm dem aus Richtung Auerbach kommenden Transporter die Vorfahrt. Durch den Crash waren beide Fahrzeuge so stark demoliert, dass sie abgeschleppt werden mussten. Der Schaden wird auf rund 37.000 Euro geschätzt, verletzt wurde niemand. Jedoch war die Straße rund 3 Stunden gesperrt. Eine lange Spur an ausgelaufenen Betriebsmitteln musste unter anderem von der Ölwehr beseitigt werden. Sven Hopf, Vogtlandradio.
2: Und das waren die Vogtlandradio-Nachrichten.
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1: 12:03, liebe Autofahrer, Behinderung gibt es aktuell zu vermelden von der A72 hier in Richtung Chemnitz zwischen Hartenstein und Stolberg. Eine Tagesbaustelle. Hier kommt es aufgrund hohem Verkehr immer mal wieder zu Stau und stockendem Verkehr. Dort bitte erhöht vorsichtig unterwegs sein. Und vorsichtig heißt es auch, denn die Vogtland-Radio-Hörer melden uns Blitzer. Schauen wir aktuell auf die A4, und zwar Hermsdorfer Kreuz Richtung Chemnitz. Hier stehen sie zwischen Hermsdorf-Ost und Rüdersdorf. Ebenfalls wird geblitzt in Gera auf der Fahrstraße. Dann ebenfalls gibt es teure Fotos in Treuen. Brandneu ist er. Am Markt steht hier der graue Caddy. Das hat uns der Rainer gemeldet. Dankeschön, Rainer, fürs Weitersagen. Eine gute Weiterfahrt. Last but not least stehen sie auf der B92, Ortseingang Elsterberg aus Richtung Plauen kommend und am Tarnetz, auch da wird geblitzt. Dann gibt's Blitzerfotos im Stadtgebiet Zwickau, hier auf der Werdauer Straße in beiden Richtungen, in der Ortslage Lichtenstein auf der äußeren Zwickauer Straße, stadtauswärts. Und dann haben wir noch, ja, den Blitzer hatten wir auch schon. Also das soll es gewesen sein. Sie haben auch noch was entdeckt, Staus, Blitzer und mehr. Das melden Sie uns gerne kostenlos. Die Nummer dazu in Studios, die 0800 30 30 113 oder gerne auch per WhatsApp oder Sprachnachricht. Die Nummer finden Sie auf vogtlandradio.de. Damit sagen wir danke vorab und wünschen eine gute Fahrt.
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1: Mit Matthias Nabe, ich begleite Sie durch die nächste kommende Stunde von 12 auf 13 Uhr, 12 Uhr und 5 Minuten haben wir's.

When the Heart Takes Over. Musik von Tina Turner. Hier ist Ihr Vogtland Radio. Zwölf Uhr und zwölf Minuten. 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
8: Temperaturen heute bei 35 bis gebietsweise 37, 38 Grad. Die 30-Grad-Marke haben wir überall im Vogtland schon geknackt und überall ist es auch wolkenlos. Ein kräftiger Wind weht uns noch ein bisschen um die Nase. Erst am Abend und in der Nacht kommen ein paar Wolken ins Vogtland gezogen. In der zweiten Nachthälfte ist dann mit ein bisschen Abkühlung zu rechnen. Temperaturen pendeln sich dann ein um die 15 bis 20 Grad. Die weiteren Aussichten auch morgen schwül warm mit Sonne und Wolken im Wechsel. Es bleibt über den Tag trocken. Das bei 33 bis 35 Grad erst am Abend und in der Nacht kommen dann hier und da ein paar kräftige Gewitter mit ins Vogtland gezogen. Und die bleiben uns dann auch über die Nacht erhalten. Wir haben es 12.30 Uhr, 12:30.
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10: Ich bin Matthias König. Sollen die Schulbezirke an Grundschulen aufgehoben oder der bisherige Einschulungsbereich unverändert beibehalten werden? Diese Frage soll am 13. September in Reichenbach durch einen Bürgerentscheid geklärt werden. Nach einem Bürgerbegehren wird nach rund 3 Jahren in Oberwiera im Landkreis Zwickau ein Windrad wegen massiver Lärmbelästigungen wieder abgebaut. Auch im Vogtland stellen sich derzeit zahlreiche Bürgerinitiativen gegen einen weiteren Ausbau der Windkraft. Seit langem wird an der Stelle über einen Blitzer nachgedacht und auch weiterhin zeichnet sich die Eicherspange im Bereich der Überfahrt zur Göllstallumgehung als Unfallschwerpunkt ab. Diesmal hat es am Abend einen Pkw-Fahrer erwischt, der mit einem Transporter zusammengekracht ist. Soweit Vogtlandradio kompakt.
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8: 12.31 Uhr, eine Minute nach 12:30. Liebe Autofahrer, Behinderung gibt es noch zu vermelden von der A72 Richtung Chemnitz hier zwischen Hartenstein und Stolberg. Eine Tagesbaustelle. Es kommt immer wieder zu Stau und stockendem Verkehr. Fuß vom Gas, denn die Vogtlandradio-Hörer melden uns Blitzer. Stehen Sie aktuell auf der A4 hier in Richtung Chemnitz zwischen Hermsdorf Ost und Rüdersdorf gibt es teure Furz, wenn Sie zu schnell unterwegs sind. Im Stadtgebiet Gera und zwar zum einen auf der Nürnberger Straße stadteinwärts und auf der Fahrstraße stehen sie ebenfalls in Gera. Dann stehen sie im Stadtgebiet Zwickau und zwar auf der Werdauer Straße. Hier wird geblitzt in beiden Richtungen. Ebenfalls wird geblitzt in Treuen. Hier am Markt, da steht der graue Caddy. Dann wird noch geblitzt und zwar auf der B92 am Ortseingang Elsterberg aus Richtung Plauen kommend. Und ein Blitzer wurde noch entdeckt in der Ortslage Lichtenstein hier auf der äußeren Zwickauer Straße stadtauswärts. Sie haben auch noch was entdeckt, Staus, Blitzer und mehr. Das melden Sie uns bitte kostenlos ins Studio. Die Nummer dazu ist die 0800 30 30 113 oder gerne auch per WhatsApp oder Sprachnachricht. Die Nummer finden Sie auf vogtlandradio.de. Damit sagen wir danke vorab und wünschen eine gute Fahrt.
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8: Am Donnerstagmittag, wir haben es kurz nach 12:30 und zwar 12:33 ganz genau auf die Sekunde und in wenigen Minuten schauen wir mal, wie das Wetter im Vogtland wird.

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1: Die schönste Mittagszeit hier im Vogtlandradio und bei mir im Studio ist natürlich unsere Wetterexpertin, unsere Wetterfee, die Anja Avulin. Anja, ich grüße dich.
2: Hallo Matthias.
1: So, dass es heiß wird, glaube ich, ist nun kein Geheimnis mehr, das wissen wir alle. Aber merken lass wir, uns ja. doch mal ein bisschen in die Tiefe der Hitze hineingehen von unserer Expertin. Liebe Anja, leg mal los.
2: Ja, also wir haben jetzt bereits Werte zwischen 31 Grad in Klingenthal und 35 Grad in Greiz. Und das ist noch nicht das Ende der Fahnenstange. Also bis zum späten Nachmittag kommen noch ein paar Grad dazu, sodass wir zum Beispiel in Zwickau oder auch in Plauen und Gera 36, 37 und auch mit unter 38 Grad bekommen können. Also schweißtreibend. Bis dahin ist die Luft aber erstmal noch relativ trocken. Das heißt, es kommen nur kleine Wolken dazu am Abend. Und dann Richtung Nacht. Da wird die Luft dann schwüler.
1: Ja, okay. Schwüler heißt vielleicht ein bisschen Abkühlung in Form von Regen in Sicht oder gar nichts?
2: Also es ist erstmal Abkühlung, dass natürlich in der Nacht die Temperaturen runtergehen auf 19 bis 14 Grad. Ja, und in der Tat können dann in der Nacht auch mal kurz ein paar Schauer durchziehen. Das, was so an heftigen oder kräftigen Gewittern unterwegs ist, zieht im Wesentlichen tatsächlich an uns vorbei.
1: Liebe Anja, lass uns mal noch ein bisschen auf den morgigen Freitag, ja, das Wochenende des kleinen Mannes, blicken. Können wir uns da schon auf ein tolles sommerliches Wochenende freuen?
2: Also auf dem Freitag noch nicht. Dieses kleine Wochenende, was du sagst, oder das vorlaufende Wochenende, der Freitag, ist schwül, hat Wolken und Sonne im Mix und es ist auch hier und da bis spät nachmittags dann doch mal ein Gewitterschauer unterwegs. Auch da gilt wieder, das Gros zieht nördlich und südlich an uns vorbei, aber mitunter rutscht doch auch mal eins zu uns ins Vogtland. Temperaturmäßig liegen wir morgen tatsächlich nochmal bei 32 bis 34 Grad.
1: Also nochmal richtig schön heiß, oder? Der Blick kurz zum Wochenende, können wir uns den schon mal wagen?
2: Ja, natürlich. Der Samstag ist durchwachsen, also tatsächlich örtlich Schauer, Sonne, Wolken, nur bis 25 Grad. Der Sonntag wird dann wieder freundlicher, bleibt auch trocken bis 30 Grad.
1: Okay, kurze Frage noch so zum Abschluss. Was ist dein Lieblingseis, Anja?
2: Dunkle Schokolade.
1: Okay, nehme ich jetzt auch. Bringst du es uns mit, bitte? Beide
2: ja,
1: eine Extra-Portion.
2: Mit Sahne, bitte.
1: Ja,
2: genau.
1: Bitte. Oh, danke schön. Liebe Anja, ich darf mich bedanken für die Wetteraussichten. Wir hören uns morgen wieder. Ne?
2: Bis dann, ciao, ciao.

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1: Ja, der Egon aus Unterloser, der hat am Himmel tatsächlich so die ein oder andere kleine Wolke entdeckt. Ja, was bewiesen wäre, vielleicht gibt es dann doch noch die ein oder andere Wolke am vogtländischen Himmel. Aber ansonsten heißt es eigentlich auf dem Wetterradar, das ist relativ wolkenlos und die Temperaturen auch. Das ist auf jeden Fall kein Geheimnis. Bei 35 bis 37, 38 Grad wird sich heute so ein bisschen einpendeln. Und auch der Wind, der weht uns noch ein bisschen um die Nase. Erst am Abend und in der Nacht ist dann wieder Abkühlung. Ja, in Sicht in der zweiten Nachthälfte, das bei Temperaturen von 15 um die 20 Grad. Und auch in der Nacht kommen hier und da ein paar Wolken dazu. Der weiteren Aussicht, morgen der Freitag recht schwül, warm, Sonne und Wolken im Wechsel. Es bleibt trocken, 33 bis 35 Grad. Und am Abend und in der Nacht kann es gebietsweise im Vogtland zu kurzen Wärmegewittern kommen. Wir haben es 13 Uhr.
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2: Ich bin Matthias König. Sollen die Schulbezirke an Grundschulen aufgehoben oder der bisherige Einschulungsbereich unverändert beibehalten werden? Diese Frage soll in Reichenbach durch einen Bürgerentscheid geklärt werden. Der Bürgerentscheid findet am 13. September statt. Dafür werden noch Wahlhelfer gesucht, die in einem Wahlvorstand als Ehrenamtler mitarbeiten möchten. Sie begleiten den Ablauf der Wahl, zählen das Abstimmungsergebnis aus und für diese Tätigkeit gibt es eine Aufwandsentschädigung. Ein 42-jähriger Angeklagter muss sich heute vor dem Schöffengericht Plauen verantworten. Er soll im Jahr 2024 im Besitz von rund 3000 Bild- und Videodateien mit Kinder- und jugendpornografischen Darstellungen gewesen sein. Die Dateien sollen zum Teil eindeutige Handlungen von erwachsenen Männern mit Mädchen zwischen 4 und 7 Jahren und in einem Fall einem 2-jährigen Kind zeigen. Nach einem Bürgerbegehren wird nach rund 3 Jahren in Oberwiera im Landkreis Zwickau ein Windrad wieder abgebaut. Grund waren Anwohnerbeschwerden wegen massiver Lärmbelästigungen. Auch im Vogtland stellen sich derzeitig zahlreiche Bürgerinitiativen gegen einen weiteren Ausbau der Windkraft. Bei einem Treffen am Montag soll mit allen Beteiligten über den weiteren Ausbau diskutiert werden. Vor allem im oberen Vogtland sind zum Teil riesige Gebiete für den Bau von Windrädern ausgewiesen worden. Seit langem wird an der Stelle über einen Blitzer nachgedacht und auch weiterhin zeichnet sich die Eicherspange im Bereich der Überfahrt zur Göllstall-Umgehung als Unfallschwerpunkt ab. Diesmal hat es am Abend einen Pkw-Fahrer erwischt, der mit einem Transporter zusammengekracht ist.
3: Das Auto kam aus Richtung Treuen, wollte auf die B169 abbiegen und nahm dem aus Richtung Auerbach kommenden Transporter die Vorfahrt. Durch den Crash waren beide Fahrzeuge so stark demoliert, dass sie abgeschleppt werden mussten. Der Schaden wird auf rund 37.000 Euro geschätzt, verletzt wurde niemand. Jedoch war die Straße rund 3 Stunden gesperrt. Eine lange Spur an ausgelaufenen Betriebsmitteln musste unter anderem von der Ölwehr beseitigt werden. Sven Hopf, Vogtlandradio.
2: Das waren die Vogtlandradio-Nachrichten.
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1: 13 Uhr und 3 Minuten, liebe Autofahrer, die Behinderung auf der A72 hier in Richtung Chemnitz zwischen Hartenstein und Stolberg. Die Tagesbaustelle bleibt immer noch bestehen. In diesem Bereich bitte erhöht vorsichtig unterwegs sein. Die Vogtlandradio-Hörer melden uns Blitzer. Aktuell stehen sie auf der A4 hier in Richtung Chemnitz zwischen Hermsdorf Ost und Rüdersdorf. Dann stehen sie in Treuen am Markt. Der graue Caddy hat sich dort postiert. In Gera im Stadtgebiet, hier stehen auf der Nürnberger Straße stadteinwärts. Weiterhin wird geblitzt in Zwickau und zwar auf der Werdauer Straße in beiden Richtungen. Dann wird ebenfalls geblitzt auf der B92 am Ortseingang Elsterberg aus Richtung Plauen kommend und ein Blitzer steht immer noch in der Ortslage und zwar in Liechtenstein, hier auf der äußeren Zwickauer Straße stadtauswärts. Sie haben auch noch was entdeckt, Staus, Blitzer und mehr Behinderungen, das melden Sie uns gerne kostenlos ins Studio. Die Nummer dazu ist die 0800 30 30 113 oder gerne auch per WhatsApp oder Sprachnachricht. Die Nummer finden Sie auf vogtlandradio.de. Damit sagen wir Danke vorab und wünschen

0: eine gute Fahrt.
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0: 13 Uhr und 4 Minuten durch die nächstkommende Stunde begleitet Sie am Mikrofon Matthias Nabel. Schönen guten Tag.

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1: Ich bin Sven Hopf. Die Deutsche Bahn hat im ersten Halbjahr 2026 erstmals seit 7 Jahren wieder einen Gewinn im Kernbereich erzielt. Das haben der Spiegel und die Bild-Zeitung bereits im Vorfeld der offiziellen Zahlenpräsentation durch den Konzern mitgeteilt. Der Staatskonzern hat demzufolge von Januar bis Juni einen Überschuss im dreistelligen Millionenbereich eingefahren, heißt es. Im Vorjahreszeitraum hatte die Bahn noch rund 760 Millionen Euro Verlust gemacht. Auch bei den Fahrgästen gab es den Berichten zufolge einen deutlichen Anstieg. Im ersten Halbjahr hätten etwa 960 Millionen Passagiere die Züge der Bahn genutzt. Das sei der höchste Wert seit der Corona-Zeit und bedeute 17 Millionen Fahrgäste mehr als im Vorjahreszeitraum. Den Hauptgrund für das kräftige Plus sieht die Bahn in den hohen Kraftstoffpreisen. Zahlreiche Pendler und Fernreisende seien vom Auto auf den Zug umgestiegen. Besonders beliebt waren den Angaben zufolge Sonderangebote wie das Last-Minute-Ticket und das Familienticket. Außerdem sei die kostenlose Bahncard 25 für junge Menschen rund 50.000 Mal bestellt worden. Bahnchefin Evelyn Palla will die Halbjahreszahlen heute offiziell vorstellen.
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15: Das zeigt sich heute von seiner schönsten und sommerlichsten Seite. Ja, Temperaturen bis über 36, 37, gebietsweise auch 38 Grad. Ein paar kleine Wölkchen vielleicht hier und da unterwegs. Ein kräftiger Wind weht uns auch noch um die Nase. Es bleibt trocken über den ganzen Tag bis in den Abend und die Nacht. Also komplett trocken heute bis in die frühen Morgenstunden in der ersten Nachthälfte. Naja, da haben wir dann noch so Temperaturen um die 23 bis 26, 27 Grad. Erst in der zweiten Nachthälfte gibt es eine deutlichere Abkühlung bei 20, 23 Grad bis gebietsweise 15 Grad geht das Quecksilber runter. Morgen, der Freitag, präsentiert sich sehr sommerlich mit Temperaturen um die 33 bis 35 Grad, Sonne und Wolken im Wechsel. Morgen über den Tag kaum Regen zu erwarten. Erst am Abend und in der Nacht gibt es hier und da mal das ein oder andere kräftige Hitzegewitter. 13.30 Uhr haben wir es, 13:30.
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16: Ich bin Matthias König. Sollen die Schulbezirke an Grundschulen aufgehoben oder der bisherige Einschulungsbereich unverändert beibehalten werden? Diese Frage soll am 13. September in Reichenbach durch einen Bürgerentscheid geklärt werden. Nach einem Bürgerbegehren wird nach rund 3 Jahren in Oberwiera im Landkreis Zwickau ein Windrad wegen massiver Lärmbelästigung wieder abgebaut. Auch im Vogtland stellen sich derzeitig zahlreiche Bürgerinitiativen gegen einen weiteren Ausbau der Windkraft. Seit langem wird an der Stelle über einen Blitzer nachgedacht und auch weiterhin zeichnet sich die Eicherspange im Bereich der Überfahrt zur Göltstall-Umgehung als Unfallschwerpunkt ab. Diesmal hat es am Abend einen Pkw-Fahrer erwischt, der mit einem Transporter zusammengekracht ist. Soweit Vogtlandradio Kompakt.
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15: Lieber Autofahrer, wir haben es 13:32 auf die Sekunde genau. Behinderungen und Staus gibt es aktuell keine zu vermelden. Allerdings die Vogtland-Radiohörer melden uns Blitzer. Fuß vom Gas heißt es aktuell auf der A4 hier in Richtung Chemnitz zwischen Hermsdorf Ost und Rödersdorf. Da bitte Fuß vom Gas. Dann ebenfalls wird geblitzt im Stadtgebiet Gera auf der Nürnberger Straße stadteinwärts. Weiterhin gibt es teure Fotos. Auf der B92 am Ortseingang Elzerberg aus Richtung Plauen kommend. Weiter gibt es ebenfalls teure Fotos im Stadtgebiet Zwickau, hier auf der Werdauer Straße in beiden Richtungen. Dann in der Ortslage Lichtenstein auf der äußeren Zwickauer Straße, auch da wird geblitzt. Und in Treun am Markt, hier ist der graue Caddy zugange und macht teure Fotos, wenn Sie zu schnell unterwegs sind. Das war's noch nicht. Sie haben noch was entdeckt, Staus, Blitzer und mehr, melden Sie uns gerne kostenlos. Die Nummer dazu in Studios, den 0800 30 30 113 oder gerne auch per WhatsApp. Die Nummer finden Sie auf vogtlandradio.de. Wir sagen danke Farb und wünschen eine gute Fahrt.
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15: Am Donnerstagnachmittag am Mikrofon begrüßt Sie Matthias Nave. OMD, Sailing on the Seven Seas aus dem Jahr 91. Alex Warren wird mit dabei sein, Johannes Oerding. Und dann gibt's Neues aus der Rubrik Der Song Ursprung mit Jörg Ursprung. Bleiben Sie dran.

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1: Sunday Bloody Sunday. Sunday Bloody Sunday ist ein Song der irischen Rockband U2. Der Song ist auch ein sehr gutes Beispiel dafür, wie Lieder missinterpretiert werden können. Sunday Bloody Sunday changiert zwischen der von außen zugetragenen Attitüde eines Rebellensongs, dem musikalischen Aufruf zum Frieden sowie der Funktion als stimmungsvoller Partyhit. Aufgenommen wurde Sunday Bloody Sunday 1982 für das dritte U2-Studioalbum War und erschien im Februar 1983. Innerhalb der Karriere von U2 ist Sunday Bloody Sunday einer der umstrittensten Songs der Band, dessen Ambivalenz in Text und Sound Anlass zu zahlreichen Interpretationen gab. Bei Sunday Bloody Sunday handelt es sich um einen unversteckt politischen Song von U2. Im Text geht es um die Schrecken und Unruhen in Nordirland, vor allem den Bloody Sunday-Vorfall in Derry, bei dem britische Truppen unbewaffnete Demonstranten und andere Zivilisten erschossen. Gleichzeitig dient Sunday Bloody Sunday als Anlass, um pazifistische Ziele zu formulieren und als Absage an Kampf und Krieg. Von der Zeitschrift Rolling Stone wurde das Stück auf Platz 272 ihrer Liste der 500 besten Songs aller Zeiten gewählt.

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1: Der Donnerstag, der präsentiert sich hochsommerlich warm mit Temperaturen von 35 bis 38 Grad. Sonne satt wird's geben. Ein leichter Wind weht uns noch so ein bisschen um die Nase. Wolken sind da kaum in Sicht. Regen auch nicht. Auch die Nacht bleibt trocken, Sternen klar, hier und da ein paar Klar.

0: Keine Wölkchen. Erst in der zweiten Nachthälfte ist dann eine deutliche Abkühlung zu spüren. Die Temperaturen dabei 15 bis 23 Grad. Die weiteren Aussichten, der Blick in den morgigen Freitag. 33 bis 35 Grad, Sonne und Wolken im Wechsel. Recht schwül wird die Angelegenheit morgen. Und im Umkehrschluss dann am Abend gibt es auch den ein oder anderen, das ein oder andere kräftige Abkühlungsgewitter. Auch im Vogtland Tiefstwerte der Nacht bei 16 bis 20 Grad. 14 Uhr haben wir's.
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2: Ich bin Matthias König. Gute Wasserqualität an den offiziellen Badestellen am Bleilochstausee. Nach jüngsten Proben teilt das Gesundheitsamt des Saale-Orla-Kreises mit, dass an den Badestellen in Kloster, Saalburg Strandbad und der Rimpendorfer Bucht bedenkenlos gebadet werden kann. Die Wasserqualität am Bleilochstausee wird derzeit wöchentlich kontrolliert, um die witterungsbedingte Algenentwicklung genauestens im Auge zu behalten und die Bevölkerung regelmäßig über den aktuellen Stand zu informieren. Der Geigenbau in Magneukirchen blickt auf eine jahrhundertelange Tradition zurück. Im kommenden Jahr feiert die Geigenmacherinnung mit mehreren Events ihre Gründung vor 350 Jahren.
3: Am 9. Januar geht es mit einem Neujahrskonzert des Sinfonieorchesters Markneukirchen los und am 20. März gibt es ein Festkonzert in der Musikhalle. Anfang Mai tagt dann der Verband Deutscher Geigenbauer und Bogenmacher in Markneukirchen. Im Mai wird es zudem im Gerber-Hans-Haus eine Sonderausstellung mit Instrumenten aus Meisterhand geben. Anfang Juni ist ein großes Stadtmusikfest geplant. Sven Hopf, Vogtlandradio.
2: Sollen die Schulbezirke an Grundschulen aufgehoben oder der bisherige Einschulungsbereich unverändert beibehalten werden? Diese Frage soll in Reichenbach durch einen Bürgerentscheid geklärt werden. Der Bürgerentscheid findet am 13. September statt. Dafür werden noch Wahlhelfer gesucht, die in einem Wahlvorstand als Ehrenamtler mitarbeiten möchten. Sie begleiten den Ablauf der Wahl und zählen das Abstimmungsergebnis aus. Es gibt für diese Tätigkeit eine Aufwandsentschädigung. Ein 42-jähriger Angeklagter muss sich heute vor dem Schöffengericht Plauen verantworten. Er soll im Jahr 2024 im Besitz von rund 3000 Bild- und Videodateien mit Kinder- und jugendpornografischen Darstellungen gewesen sein. Die Dateien sollen zum Teil eindeutige Handlungen von erwachsenen Männern mit Mädchen zwischen 4 und 7 Jahren und in einem Fall einem 2-jährigen Kind zeigen. Das waren die Vogtlandradio-Nachrichten.
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0: 14 Uhr und 3 Minuten auf die Sekunde genau, liebe Autofahrer. Behinderungen und Staus gibt es aktuell nicht zu vermelden. Allerdings, es wird geblitzt. Die Vogtlandradio-Hörer melden uns Blitzer auf der A4 hier in Richtung Chemnitz zwischen Hermsdorf-Ost und Rüdersdorf. Stehen Sie, dann wird ebenfalls geblitzt im Stadtgebiet Gera, und zwar auf der Nürnberger Straße stadteinwärts. Weiterhin gibt es teure Fotos auf der B92 am Ortseingang Elsterberg aus Richtung Plauen kommend. In Zwickau im Stadtgebiet stehen Sie, und zwar auf der Werderwer Straße, blitzen in beide Richtungen, und ebenfalls wurde ein Blitzer noch entdeckt, und da steht er auch immer noch in der Ortslage Nicht-Lichtenstein, und zwar hier auf der äußeren Zwickauer Straße stadtauswärts. Sie haben auch noch was entdeckt, Staus, Blitzer und mehr, das melden Sie uns gerne kostenlos. Die Nummer dazu ins Studio ist die 0800 30 30 113 oder gerne auch per WhatsApp. Die Nummer finden Sie auf vogtlandradio.de. Wir sagen danke vorab und wünschen eine gute Fahrt.
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0: Am Donnerstagnachmittag, 14 Uhr und 4 Minuten. Hier ist Ihr Vogtlandradio. Mein Name ist Matthias Nawe. Schön, dass Sie mit dabei sind.

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1: Die alten Griechen kannten die Farbe Blau nicht.
2: Hä?
1: Stellen Sie sich mal vor, Sie sind im Urlaub am Meer. Der Reiseleiter zeigt Ihnen das weindunkle Meer. Ja, so oder so ähnlich hatte es Homer vor über 2000 Jahren beschrieben. Tatsächlich kommt in seinem Epos, die Odyssee, das Wort Blau kein einziges Mal vor. Das Meer? Weindunkel. Der Himmel? Hell und weit. Honig? Richtig.
3: Die Grünen.
1: Da fragt man sich schon, waren die alten Griechen damals wirklich solche Schluckspechte? Forscher dachten zuerst, Homer war vielleicht einfach farbenblind. Aber dann fiel auf, nicht nur Homer, sondern die ganze altgriechische Sprache kannte Blau praktisch gar nicht. Früher hatten viele Kulturen erst Wörter für hell und dunkel. Dann kam Rot, danach Gelb oder Grün und Blau. Das hat sich sprachlich erst viel später durchgesetzt.
2: Wow.
1: Farben sind ein Spektrum. Sie sind nicht voneinander getrennt, sondern gehen jeweils in die nächste über. Wir haben diese einzelnen Segmente über Jahrhunderte eingeteilt und machen das praktisch immer noch. Sie kennen das ja. Ihre Frau sagt, guck mal Heinz, diese Ockerfarbe würde aber gut in unser Wohnzimmer passen. Und Sie sagen, Schatz, das ist doch dunkles Orange. Das heißt, die Menschen konnten Blau zwar sehen, hatten aber kein eigenes Wort dafür.
2: Okay.
1: Und Sprache beeinflusst tatsächlich, was wir wahrnehmen. Aber das Phänomen ist nicht nur vor 2000 Jahren ein Problem gewesen. Auch heute gibt es Sprachen, die Probleme beim Bestimmen von Farben haben. Ein Volk in Namibia zum Beispiel erkennt sofort verschiedene Grüntöne, die für uns alle gleich aussehen. Dafür tun sie sich aber bei Blau leichter schwer. Einfach weil ihre Sprache die Farben anders einteilt. Also, falls Sie heute noch jemanden hören, der sagt, der Himmel, der ist gar nicht blau, ist das vielleicht einfach kein Querdenker, sondern ein verspäteter Grieche? Tschüss.

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10: Es bleibt über den ganzen Donnerstagnachmittag sommerlich heiß mit Temperaturen von 35 bis 38 Grad über den Tag. Und kaum eine Wolke ist da in Sicht und das wird auch bis in den Abend hinein so bleiben. Am Abend kommen vielleicht mal ein paar kleine Wolken dazu, aber

0: Die tun nichts, die sind einfach nur da. Kein Regen gibt's daraus. Weitestgehend eine sternklare Nacht. Erst in der zweiten Nachthälfte ist dann mit etwas mehr Abkühlung zu rechnen. Die Temperaturen sinken dann ab von 15 bis auf 20, maximal 23 Grad. Die weiteren Aussichten, morgen der Freitag, sommerlich heiß und schwül. Ja, Sonne und Wolken im Wechsel, es bleibt trocken, 33 bis 35 Grad. Erst am Abend und in der Nacht ist gebietsweise im Vogtland mit kräftigen Hitzegewittern zu rechnen. Wir haben es 14.30 Uhr, halb drei.
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2: Ich bin Matthias König. Gute Wasserqualität an den offiziellen Badestellen am Bleilochstausee. Nach jüngsten Proben teilt das Gesundheitsamt des Saale-Orla-Kreises mit, dass an den Badestellen in Kloster, Saalburg-Strandbad und der Rempendorfer Bucht bedenkenlos gebadet werden kann. Der Geigenbau in Markneukirchen blickt auf eine jahrhundertelange Tradition zurück. Im kommenden Jahr feiert die Geigenmacherinnung mit mehreren Events ihre Gründung vor 350 Jahren. Los geht es am 9. Januar mit einem Neujahrskonzert des Sinfonieorchesters Markneukirchen. Sollen die Schulbezirke an Grundschulen aufgehoben oder der bisherige Einschulungsbereich unverändert beibehalten werden? Diese Frage soll in Reichenbach durch einen Bürgerentscheid geklärt werden. Der Bürgerentscheid findet am 13. September statt. Soweit Vogtlandradio kompakt.
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0: 14.31 Uhr, liebe Autofahrerbehinderung, gibt es auf der A9 Nürnberg Richtung Halle. Zwischen Bad Klosterlausnitz und Eisenberg aktuell hier eine Unfallaufnahmegefahr. Der rechte Fahrstreifen ist hier aktuell gesperrt, der mittlere Fahrstreifen auch. Und bitte eine Gasse für Rettungsfahrzeuge bilden. Ne, Einsatzfahrzeuge kommen hier aktuell durch den Stau nicht durch. Also Gasse freimachen, damit der Stau auch schnell beendet werden kann. Betrifft die A9 Nürnberg in Richtung Leipzig. So, die Vogtlandradio-Hörer melden uns Blitzer. Fuß vom Gas heißt es aktuell auf der A9 Richtung Berlin zwischen Bad Klosterlausnitz. Nee, das ist der Stau. Den hatten wir schon. Und zwar steht ein Blitzer, jetzt haben wir es, in Gera, hier im Stadtgebiet auf der Nürnberger Straße, stadteinwärts. Weiterhin wird geblitzt auf der B92 am Ortseingang Elsterberg aus Richtung Plauenkamp. Hoi, was ist denn heute los? Und in Zwickau, last but not least, da stehen sie immer noch auf der Werdauer Straße und blitzen hier in beiden Richtungen. Das soll es gewesen sein. Staus, Blitzer und mehr, das melden Sie uns bitte kostenlos ins Studio. Die Nummer dazu ist die 0800 30 30 113 oder auch gerne per WhatsApp. Die Nummer finden Sie auf vogtlandradio.de. Wir sagen danke vorab und wünschen eine gute Fahrt.
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0: Mit Matthias Nawe am Mikrofon und der macht jetzt mal den Knoten aus der Zunge und dann klappt das auch wieder. Schön, dass Sie mit dabei sind. Da.

0: Snow Patrol und Kylie Minogue. Brandneue Musik hier im Vogtland Radio. 14 Uhr und 43 Minuten haben wir's.
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2: Ja, da kommt immer noch was.
0: Da kommt immer noch was. Mhm. Und die Freizeit mache ich natürlich nicht alleine bei mir im Studio. Mein Kollege, der Ricardo Schulz. Den Wort nicht. Ricardo, grüß dich.
2: Guck, Hector kommt auch gerade rein.
0: Oh,
2: ja, komm, ja. Hier, mach dich hier. Da genau. Kannst du ja, dich ausbreiten.
0: Freizeit vorlesen hier, der Hector.
2: So, bitte. Hector fängt an mit dem ersten Tipp.
0: Würde ich sagen. Leg mal los.
2: Drinbleiben, auf jeden Fall. Schatten suchen, nicht bewegen. Das war mein persönlicher erster Tipp
0: und
2: für
0: Eis
2: heute.
0: Essen. Komm, Eis essen.
2: Ja, gut. Gute Alternative. Wenig bewegen und Eis essen. Passt halt auch nicht so zusammen.
0: Oh, jetzt.
2: Aber kann man schon mal machen. Aber was man auf jeden Fall auch machen kann bei diesem herrlichen Wetter, ist natürlich baden gehen. Na klar, in unserem schönen Vogtland gibt es ja zahlreiche Freibäder, Hallenbäder, Erlebnisbäder, Thermen. Für Familien, Sportler und Wellnessliebhaber. Fassen wir mal kurz zusammen. Freibäder und auch Naturbäder, die sich sicherlich heute oder die heute sicherlich das Ziel vieler Leute im Vogtland sein werden. Viele der beliebten Bäder verfügen ja über Schwimmer, Nichtschwimmerbecken, Kinderbereiche, Rutschen, Sprungtürme und auch großzügige Liegewiesen, wobei mir immer wieder auch wichtig ist und am Herzen liegt zu sagen, nicht vom Beckenrand.
0: Springen. Okay.
2: Ja.
0: Ich habe dein Blinzeln in den Augen gesehen.
2: So.

0: Auf jeden Fall heute. Ja. Jede Menge Freibäder haben wir da. Also und klar, um mal zu nennen, Freibad Treuen, Elsterberg, Kottengrün, Pausa. Nee, Pausa ist das schon wieder auf? Weiß gar nicht. Mhm. Die haben doch umgebaut. Mhm. Bauen die noch?
1: Ja. Keine Ahnung.
0: Ich kann mal anrufen. Fahr du mal gleich dann dahin und überzeug dich.
1: Aus. Genau. Okay, die AWG, die lädt heute ein, noch bis 17 Uhr. Und zwar zum großen Familienfest. Hier wird da zum Beispiel das Kinderschminken angeboten, Bastelstrecke. Dann gibt es auch natürlich jede Menge Eis und Zuckerwatte zum Genießen, Glücksrad. Spiel, Spaß mit der Feuerwehr, Hüpfburgen. Und da freut man sich auch auf ihren Besuch. Heute geht das noch bis 17 Uhr, die ganze Geschichte. Und eine Alternative hätten wir noch für alle, die es vielleicht nicht ganz so sonnig mögen.
0: Ja, ein Spaziergang durch einen kühlen Märchenwald zum Beispiel wäre noch was. Ne? Mhm. In Saalburg auf einem Gelände von über 6 Hektar Fläche freuen sich insbesondere die kleinen Gäste der detailgetreuen Darstellungen. Märchenfiguren, Riesen, Hexen, Rotkäppchen, Schneewittchen, Froschkönig und viele andere erzählen dort ihre Geschichten. Darüber hinaus gibt es viele kindgerechte Attraktionen sowie Seilbahn, Rutschen, Wasserfahrzeuge, Streichelzoo. Und zu futtern gibt es auch reichlich. Bis 18 Uhr geöffnet heute.
1: Also auch das wäre absolut eine Alternative. Ricardo, du übernimmst das Zepter jetzt.
0: So ist es.
1: Gehst in den Nachmittag, den heißen Donnerstagnachmittag.
0: Ja, bis in den Abend rein.
1: Dürfen Sie sich drauf freuen mit Ricardo Schulten-Wodny. Ich darf tschüss, Sie winke, winke sagen. Wir sehen uns, wenn Sie mögen. Oder wir hören uns, wenn Sie mögen, morgen wieder. Ab 10 Uhr. Ricardo, dir eine schöne Show.
0: Wir sehen uns.
1: Wir sehen uns. So sieht's aus. Mit Hector, ne?
0: Jawohl, der kommt auch.
1: Der schläft schon hier.
0: Ja, der macht sich, macht's richtig.
1: Der will ein Eis.
0: Nachmittagsschläfchen.
1: Danke, Ricardo.

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1: Also wenn Sie mich fragen, wenn es 10 Grad weniger hätte, ja, ich hätte kein Problem damit. Ja. 36 Grad stehen da auf dem Thermometer, teilweise sogar ein bisschen drüber noch. Viel Sonnenschein, ansonsten ja wenig Wolken. Erst am Abend ziehen mal ein paar vereinzelte Wolken durch. Dazu weht ein sogenannter böig auffrischender Wind. Da fühlt sich alles andere als frisch an, ehrlich gesagt. Dann später am Abend bzw. in der Nacht, die Werte gehen runter auf um die 15 Grad Marke herum. Kann man mal Fenster aufmachen, auf jeden Fall ordentlich durchlüften. Dann morgen der Freitag, der hat auch nochmal 33 Grad in petto maximal. Es sind dann schon einige Wolken im Vogtland unterwegs in den Vor- und Nachmittagsstunden. Am Abend müssen wir mit Gewittern rechnen. Die Aussichten dann für die kommenden Tage: der Samstag, der bringt so ein bisschen Abkühlung mit sich. Maximal 23 Grad bekommen wir da und hin und wieder auch mal einen Regenschauer. Deutlich wärmer wird es dann schon wieder am Sonntag. Und damit haben wir es jetzt 15 Uhr.
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0: Ich bin Ron Tamme. Der Sommer kehrt zurück ins Vogtland und das mit Temperaturen von weit als mehr als 30 Grad. Aus diesem Grund verlängern die Plauner Freibäder seit heute ihre Öffnungszeiten. Wie die Stadtverwaltung mitteilt, lädt das Freibad Breiselpöhl jetzt von 9 bis 19 Uhr zum Planschen, das Haselbrunner Bad von 10 bis 20 Uhr. Damit sind beide Einrichtungen jeweils eine Stunde länger offen als bislang. Erneut sind zwei Menschen Opfer von dreisten Betrügern geworden, diesmal im Landkreis Zwickau. Beide fielen auf Online-Anlageangebote für Kryptowährungen herein. Eine Frau überwies 250 Euro, bevor Angehörige das Treiben stoppten. Ein Mann wurde in einer Chatgruppe von angeblichen Brokern manipuliert und verlor eine fünfstellige Summe. Dann riss der Kontakt ab. Die Polizei warnt in diesem Zusammenhang erneut vor hohen Gewinnversprechen. Das waren die Vogtlandradio-Nachrichten.
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2: 15 Uhr und gleich 2 Minuten haben wir es damit. Schönen guten Tag auf die Straßen. Schönen guten Tag, liebe Autofahrer. Auf der A9 bitte Vorsicht walten lassen in Richtung Nürnberg zwischen Triptis und Dittersdorf. Hier liegen Gegenstände auf dem Verzögerungsstreifen. Fahren Sie hier bitte besonders vorsichtig. Ansonsten liegen uns keine weiteren Verkehrsstörungsmeldungen vor. Sollten Sie aber was entdeckt haben, Staus, Blitzer, mehr, dann melden Sie uns das doch ganz einfach kostenlos unter der 0800 30 30 113 oder gerne auch per WhatsApp-Nachricht die Nummer auf vogtlandradio.de. Dankeschön, gute Fahrt.
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2: Am Mikrofon Ricardo Schulte, nur von, ich muss erstmal eine Flasche Wasser holen. Eine Wärme heute, meine Güte.

manchmal kann es dann auch von Back to Black auch ganz schnell zu Deep Red, also zu tiefroten Zahlen gehen. Das erlebt nämlich gerade der Vater von Amy Winehouse, Mitch Winehouse, Vater der verstorbenen Sängerin. Und der hatte nämlich jetzt zwei frühe Freundinnen seiner Tochter verklagt. Die beiden hatten persönliche Gegenstände von Amy verkauft und damit ziemlich viel Geld gemacht. Sein Anwalt argumentierte dabei, die Frauen hätten Mitch Winehouse Vergesslichkeit ausgenutzt. Also er hat schlicht einfach keinen Überblick mehr darüber gehabt, was noch bei den Mädels lag, und ja, sie hätten die Sachen gar nicht verkaufen dürfen. Das Gericht kam allerdings zu dem Schluss, dass er von den Verkäufen sehr wohl wusste und erst danach offenbar selbst ein Stück von dem Kuchen abhaben wollte. 1,4 Millionen Euro nämlich war dieser Kuchen groß. Die Richterin bezeichnete seine Klage als von Anfang an ja relativ schwach, sein Vorgehen dagegen als aggressiv und unerbittlich. Jetzt muss Mitch Winehouse den beiden Frauen umgerechnet nochmal rund 1,1 Millionen Euro zahlen, sozusagen Schadensersatz. Oder anders gesagt, er wollte vor Gericht Kasse machen und bekam stattdessen die Rechnung. Ja, vielleicht wäre in diesem Fall nicht Rehab, sondern rechtzeitige Rechtsberatung die bessere Idee gewesen. Und das hier ist Musik von Take That, Sweet July. Schönen Nachmittag Ihnen.

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9: Ja, irre warm ist es heute. Temperaturen so 36 Grad, teilweise sogar noch drüber. Haben wir doch heute im Vogtland Sonne satt bis in die Abendstunden hinein. Da ziehen dann ein paar vereinzelte Wolken rein. Und wir haben so ein bisschen einen Wind, der macht das Ganze irgendwie noch ein bisschen unangenehmer fast. Wie so ein heißer Föhn, den man ins Gesicht bekommt. Abends dann, wie gesagt, ein paar Wolken. Die Temperaturen gehen dann später in der Nacht runter auf Werte so um die 15 Grad Marke herum. Teilweise auch bleiben wir darüber. Morgen dann der Freitag, der bringt auch nochmal ordentlich Wärme mit. Bis zu 33 Grad klettert das Thermometer. Bei einem Mix aus Sonne und Wolken zum Abend dürfen wir dann mit Gewittern rechnen. Die bringen ein kleines bisschen Abkühlung für den Samstag. Da erreichen wir nur noch 23 Grad, müssen immer wieder mit Regenschauern rechnen. Donnerstag wird es dann schon wieder wärmer. 15.30 Uhr haben wir es 3:30.
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10: Ich bin Ron Tamme. Temperaturen jenseits der 30-Grad-Marke lassen die Waldbrandgefahr im Vogtland deutlich steigen. Inzwischen geht in

0: allen tieferen Laken waren Stufe 4 von 5. Die Plauener Berufsfeuerwehr weist in diesem Zusammenhang darauf hin, die entsprechenden Regeln strikt einzuhalten. Die Sommerhitze lässt in den Talsperren und Badeseen die Gefahr von Blaualgen steigen. Deshalb prüft das Gesundheitsamt des Saale-Orla-Kreises jetzt wöchentlich die Wasserqualität des Bleilochstausees. Erschreckendes Ergebnis einer Geschwindigkeitskontrolle in Pirk: von insgesamt 125 gemessenen Fahrzeugen war fast die Hälfte schneller als die erlaubten 30 Stundenkilometer unterwegs. Trauriger Spitzenreiter war ein Autofahrer, bei dem der Blitz bei 65 auslöste. Soweit Vogtland Radio Kompakt.
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2: 15.31 Uhr haben wir es damit, kurz nach 3:30. Schönen guten Tag auf die Straßen, schönen guten Tag, liebe Autofahrer. Da sieht im Moment gut aus auf den vogtländischen Straßen. Uns liegen aktuell keine Verkehrsstörungsmeldungen vor. Sollten Sie aber was entdeckt haben, Staus, Blitzer, mehr, dann immer her damit unter der 0800 30 30 113. Melden Sie uns das selbstverständlich kostenlos oder schreiben Sie uns einfach eine WhatsApp-Nachricht. Die Nummer dazu finden Sie auf unserer Internetseite vogtlandradio.de. Dankeschön, kommen Sie gut an.
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0: Martin Garrix und U2, ja, unverkennbar, mit Fireflies. Und diese Glühwürmchen, die leuchten offenbar ziemlich hell am Veröffentlichungstag. Nämlich, da ging der Song in der weltweiten iTunes-Auswertung direkt auf Platz 6, auch jetzt ganz weit vorn. Premiere hatte er standesgemäß beim Tomorrowland, mit The Edge übrigens als Überraschungsgast auf der Bühne. Und U2 übrigens sind gerade sowieso auch so ein bisschen im Arbeitsmodus mit Street of Dreams, gibt es bereits ja den ersten Vorboten ihres neuen Albums, das noch in diesem Jahr erscheinen soll. Und Larry Mullen Jr. sitzt wieder am Schlagzeug. Nach fast 10 Jahren ohne neues reguläres Album, muss man ja sagen, mit eigenen Songs, ist bei den Iren also wieder ordentlich Licht im Studio, um nochmal das Fireflies-Motiv zu benutzen.
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1: 36 Grad und es wird noch heißer. Nee, zum Glück nicht. Es wird dann eher, ja, jetzt allmählich gehen die Temperaturen dann zum Abend hin wieder ein bisschen runter. Es bleibt sonnig. Wir haben einen recht frischen oder lebhaften Wind, nennen wir es mal so. Weil frisch ist er nicht, der fühlt sich eher auch noch mal heiß an. So, das Ganze dann später am Abend so um die, ja, knapp über der 25 Grad Marke in der Nacht. Die Tiefstwerte so zwischen 15 und 18 Grad. Morgen dann der Freitag, der bringt auch noch mal ordentlich Hitze mit sich. 33 Grad da in der Spitze. Mix aus Sonne und Wolken. Später am Abend dürfen wir mit Gewittern rechnen. Die Aussichten dann für die kommenden Tage. Der Samstag bringt ein bisschen Abkühlung. 23 Grad. Hin und wieder mal ein Regenschauer im Gepäck. Sonntag wird es dann schon wieder etwas wärmer. Und damit haben wir es jetzt 16 Uhr.
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2: Ich bin Ron Tamme. Temperaturen jenseits der 30-Grad-Marke lassen die Waldbrandgefahr im Vogtland deutlich steigen. Inzwischen gilt in allen tieferen Lagen Warnstufe 4 von 5. Die Plauener Berufsfeuerwehr weist in diesem Zusammenhang darauf hin, dass entsprechende Regeln strikt einzuhalten sind. So dürfen Waldwege nicht mehr verlassen werden. Feuerstellen und Grillplätze im Umkreis von 100 Metern bleiben tabu. Zudem gilt ein Feuerwerksverbot. Die Sommerhitze lässt in den Talsperren und Badeseen die Gefahr von Blaualgen steigen. Deshalb prüft das Gesundheitsamt des Saale-Orla-Kreises jetzt wöchentlich die Wasserqualität des Bleilochstausees.
3: Fazit bislang: An den offiziellen Badestellen Kloster, Saalburg und Rempendorfer Bucht kann derzeit bedenkenlos geplanscht werden. Nur für die Uferbereiche in Saaldorf und im Bereich Harra gilt ein Badeverbot. Neue Laborergebnisse werden kommende Woche erwartet, heißt es aus dem Landratsamt in Schleiz.
2: Erschreckendes Ergebnis einer Geschwindigkeitskontrolle in Pirk.

0: Von insgesamt 125 gemessenen Fahrzeugen war fast die Hälfte schneller als die erlaubten 30 Stundenkilometer unterwegs. Trauriger Spitzenreiter war ein Autofahrer, bei dem der Blitz bei 65 auslöste. Auf ihn kommen nun 260 Euro Bußgeld, 2 Punkte und 1 Monat Fahrverbot zu. Der Geigenbau in Magnerkirchen blickt auf eine lange Tradition zurück. Im kommenden Jahr feiert die Geigenmacherinnung mit mehreren Events ihre Gründung vor 350 Jahren.
1: Am 9. Januar geht es mit einem Neujahrskonzert des Sinfonieorchesters Markneukirchen los und am 20. März gibt es ein Festkonzert in der Musikhalle. Anfang Mai tagt dann der Verband Deutscher Geigenbauer und Bogenmacher in Markneukirchen. Im Mai wird es zudem im Gerber-Hans-Haus eine Sonderausstellung mit Instrumenten aus Meisterhand geben. Anfang Juni ist ein großes Stadtmusikfest geplant. Sven Hopf, Vogtlandradio.
0: Fußballregionalligist FSV Zwickau verstärkt sich noch einmal. Mittelfeldspieler Tim Hannemann wechselt ablösefrei von Unterhaching zu den Schweden. Der 20-Jährige hat einen 2-Jahres-Vertrag unterschrieben. In der vergangenen Saison absolvierte er 26 Regionalligaspiele und erzielte dabei 6 Tore. Noch gut eine Woche, dann startet auch Fußball-Oberligist VfB Auerbach in die neue Saison. Im Vorfeld stand für die Färbertruppe jetzt noch ein etwas außergewöhnliches Training an. Und zwar in der Klingenthaler Vogtland-Arena. Hier ging's für das Team 2-mal die Treppen zum Schanzentisch hinauf. Insgesamt also 1500 Stufen. Nach der Tortur gab's eine Erfrischung in einem nahegelegenen See. Das waren die Vogtland-Radio-Nachrichten.
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3: 16:03 haben wir es. Schönen guten Tag auf die Straßen. Schönen guten Tag, liebe Autofahrer. Aktuell sieht's gut aus auf den vogtländischen Straßen. Uns liegen keine Verkehrsstörungsmeldungen vor. Auch Blitzer haben wir momentan keinen. Sollten Sie aber was entdeckt haben, Staus, Blitzer, mehr, melden Sie uns bitte unter der 0800 30 30 113 oder ganz einfach per WhatsApp. Die Nummer dazu finden Sie im Netz auf vogtlandradio.de. Dankeschön, kommen Sie gut an.
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3: Ja, an diesem Donnerstagnachmittag, dem 30. Juli, sind wir auch wieder im Auftrag vom Wurzelrudi unterwegs. Bei uns gibt es Familientickets zu gewinnen. Für Wurzelrudis Erlebniswelt gibt es hier gleich.

0: Musik von 10cc aus dem Jahr 1979, Dreadlock Holiday, und das ist ein Sound, ja, der macht richtig ferienreif, kann man sagen.
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0: Jawohl, unsere Aktion zurzeit, wir verschenken Familientickets und einen Familienausflug nach Eibenstock zum Wurzelrudi. Alles, was Sie da tun müssen, ist uns einfach nur mitteilen, ja, warum ausgerechnet Sie das sind. Und ja, da gibt es ja so einige Möglichkeiten, das zu tun. Da haben wir zahlreiche Post von Ihnen bekommen. Unter anderem Gedichte sind da mit dabei oder einfach nur kurze Sprüche. Und ja, nahezu richtig gehen Bewerbungsunterlagen hat uns die Franziska Mühlberg-Janowski aus Langenläuber geschickt. Hallo, ich grüße Sie.
2: Ja, hallo. Schönen guten Tag.
0: Hallo. Zunächst mal für unsere Hörer, Langenläuber, Niederhain, ist richtig? Ja. Wo ist das?
2: Ah, das ist immer schwer zu erklären, aber wer so ein bisschen Peenitz und Cornwallis die Ecke kennt, das ist so, ja, mittendrin. Und wer das gar nicht kennt, also ganz grob zwischen Leipzig und Chemnitz, genau in der Mitte wohnen wir.
0: Also mitten in Sachsen quasi, mitten, ja?
2: Ja, genau. Mittendrin.
0: So, Sie haben uns, ich habe es eben schon angedeutet, ja, nahezu richtige Bewerbungsunterlagen, kann man schon, was für ein Bewerbungsschreiben. Vielleicht können Sie uns da mal ganz kurz ein bisschen was vortragen, dass Sie da, unsere Hörer da so ein bisschen mitnehmen.
2: Ja, und zwar haben wir uns als offizielle Testfamilie für die Rudis, Wurzelrudis Erlebniswelt beworben, denn wir würden diesen Job total ernst nehmen. Wir haben 3 Kinder und die würden jede Attraktion bis ins kleinste Detail testen. Das wäre egal, ob es die Sommerrodelbahn, die Reifenrutsche, das Trampolin, das Labyrinth, egal welches Fahrgeschäft, die würden alles testen und es würde nichts ungetestet bleiben. Und dann hatte ich noch reingeschrieben, und falls noch ein kleiner Funken Abenteuer irgendwo zu finden ist, ich kann es versprechen.

0: Meine Kids würden es finden.
1: Ja.
0: Und nicht nur die Kids, sondern wir als Eltern würden ja auch einen wahnsinnig wichtigen Teil dieser Mission übernehmen. Denn unser Job wäre es, wir würden jubeln, ganz viele Erinnerungsfotos machen, natürlich die Rucksäcke tragen, was ja immer dann die Aufgabe der Eltern ist. Und wir würden natürlich auch gerne hören, wenn unsere Kinder sagen, dürfen wir nochmal rutschen oder dürfen wir nochmal eine Attraktion fahren.
1: Na absolut, da würde ich sagen, wenn sie uns dann noch ein paar Fotos von ihrem Ausflug zukommen lassen, dann denke ich, haben wir einen Deal. Ja? Dann haben wir einen Deal, schicken wir sie dahin.
0: Super, das ist ja klasse. Vielen Dank.
1: Wunderbar. Allerdings hatten Sie noch hinzugefügt, Sie hatten noch ein Versprechen mit dazu. Das können Sie uns noch sagen. Was war's?
0: Ja, also ich würde auf jeden Fall versprechen, wir würden jede Bahn auf Spaßfaktor testen. Jede Rutsche dreimal rutschen, ganz, ganz, ganz viel lachen, viele Erinnerungsfotos machen. Die würden wir dann natürlich senden. Und am Ende würden nicht nur die Kinder glücklich nach Hause fahren, sondern auch die Eltern. Wobei wir wahrscheinlich dann ziemlich müde werden und die Kinder würden immer noch gute Laune und immer noch ganz hellwach sein im Auto.
1: Jawohl, so kennt man das. Familie Mühlberg dann auf dem Weg zu Wurzelrudi. Da wünschen wir Ihnen auf jeden Fall ganz viel Spaß und herzlichen Glückwunsch auch zu diesen Familientickets. Franziska, Sie bleiben mal noch einen kleinen Moment in der Leitung. Ich erkläre Ihnen noch, wie Sie dann auch an Ihre Tickets kommen. Und alle anderen, die Aktion läuft weiter. Ja, wir haben weiterhin Familientickets abzugeben. Gerne auch Testfamilien, ja, wie Familie Mühlberg aus Langenläuber. Einfach bei uns auf die Internetseite gehen, vogtlandradio.de. Alle Infos dazu finden Sie dort.
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10: Heiß ist ja dieser Donnerstagnachmittag. Temperaturen, da liegen wir immer noch, ja, über der 35 Grad Marke teilweise. Es geht dann später am Abend, beziehungsweise ja, geht es runter mit den Temperaturen, klar, aber bei so 15 bis 18 Grad wird es nicht wirklich sonderlich kühl. Ansonsten haben wir es ja mit viel Sonnenschein zu tun, heute wenige Wolken dann. Am vogtländischen Himmel. Der morgige Tag dann, ja, bringt es auch nochmal ordentlich Hitze mit. 33 Grad dort in der Spitze, was die Temperaturen angeht. Ansonsten ein Mix aus Sonne und Wolken. Zum Abend hin müssen wir mit Gewittern rechnen. Die Aussichten dann für die kommenden Tage, Samstag, Sonntag. Der Samstag bringt ein bisschen Abkühlung, maximal 23 Grad, immer wieder auch Regenschauer im Gepäck. Der Sonntag wird es dann wieder schon etwas wärmer. 16.30 Uhr, 16:30, 16:30 haben wir es.
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12: Ich bin Ron Tamme. Temperaturen jenseits der 30-Grad-Marke lassen die Waldbrandgefahr im Vogtland deutlich steigen. Inzwischen gilt in allen tieferen Lagen Warnstufe 4 von 5. Die Plauener Berufsfeuerwehr weist in diesem Zusammenhang darauf hin, die entsprechenden Regeln strikt einzuhalten. Die Sommerhitze lässt in den Talsperren und Badeseen die Gefahr von Blaualgen steigen. Deshalb prüft das Gesundheitsamt des Saale-Orla-Kreises jetzt wöchentlich die Wasserqualität des Bleilochstausees. Erschreckendes Ergebnis einer Geschwindigkeitskontrolle in Pirk. Von insgesamt 125 gemessenen Fahrzeugen war fast die Hälfte schneller als die erlaubten 30 Stundenkilometer unterwegs. Trauriger Spitzenreiter war ein Autofahrer, bei dem der Blitz bei 65 auslöste. Soweit Vogtland Radio Kompakt.
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10: 16.31 Uhr haben wir es kurz nach 16:30. Schönen guten Tag auf die Straßen, schönen guten Tag, liebe Autofahrer. Sieht gut aus, freie Fahrt haben Sie da auf den Straßen im Vogtland. Aktuell sollten Sie aber was entdeckt haben, Staus, Blitzer, mehr. Melden Sie uns bitte unter der 0800 30 30 113 oder gerne auch per WhatsApp die Nummer auf vogtlandradio.de. Dankeschön, kommen Sie gut an.
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10: An diesem Donnerstagnachmittag, den 30. Juli, gleich mit Stellenangeboten in unserer Vogtlandradio-Jobbörse.

0: Musik aus den 80ern von Gashparty Etienne. Hier ist ihr Vogtland Radio an diesem Donnerstagnachmittag. 16.44 Uhr, ja gleich 45, drei Viertel fünf haben wir es. Höchste Zeit für Stellenangebote.
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1: 36 Grad haben wir immer noch auf dem Thermometer stehen heute an diesem Donnerstagnachmittag. Und ja, es bleibt sonnig bis in die Abendstunde hinein. Wir haben so einen leichten Wind mit dabei. Der fühlt sich auch zusätzlich nochmal wie so ein heißer Föhn an. Erst am Abend ziehen dann mal Wolken rein, die sind aber harmlos. Es bleibt definitiv trocken. Die Tiefstwerte dann in der Nacht, also wer sich da ein bisschen Abkühlung verspricht, zwischen 17 und 20 Grad pendeln wir uns da ein. Also so richtig kühl wird's nicht. Morgen dann der Freitag auch nochmal mit 33 Grad ordentlich heiß. Ein Mix aus Sonne und Wolken. Zum Abend hin ist dann auch mal ein Gewitter mit im Gepäck. Die Aussichten für die kommenden Tage. Der Samstag mit einigen Regenschauern und ein bisschen Abkühlung mit 23 Grad, was die Temperaturen angeht. Sonntag wird's dann schon wieder etwas wärmer. Und damit haben wir es jetzt genau 17 Uhr.
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2: Ich bin Ron Tamme. Temperaturen jenseits der 30-Grad-Marke lassen die Waldbrandgefahr im Vogtland deutlich steigen. Inzwischen gilt in allen tieferen Lagen Warnstufe 4 von 5. Die Plauener Berufsfeuerwehr weist in diesem Zusammenhang darauf hin, die entsprechenden Regeln strikt einzuhalten. So dürfen Waldwege nicht mehr verlassen werden. Feuerstellen und Grillplätze im Umkreis von 100 Metern sind tabu. Zudem gilt ein Feuerwerksverbot. Die Sommerhitze lässt in den Talsperren und Badeseen die Gefahr von Blaualgen steigen. Deshalb prüft das Gesundheitsamt des Saale-Orla-Kreises jetzt wöchentlich die Wasserqualität des Bleilochstausees.
3: Fazit bislang: An den offiziellen Badestellen Kloster, Saalburg und Rempendorfer Bucht kann derzeit bedenkenlos geplanscht werden. Nur für die Uferbereiche in Saaldorf und im Bereich Harra gilt ein Badeverbot. Neue Laborergebnisse werden kommende Woche erwartet, heißt es aus dem Landratsamt in Schleiz. Matthias König, Vogtlandradio.
2: Erschreckendes Ergebnis einer Geschwindigkeitskontrolle in Pirk. Von insgesamt 125 gemessenen Fahrzeugen war fast die Hälfte schneller als die erlaubten 30 Stundenkilometer unterwegs. Trauriger Spitzenreiter war ein Autofahrer, bei dem der Blitz bei 65 auslöste. Auf ihn kommen nun 260 Euro Bußgeld, 2 Punkte und 1 Monat Fahrverbot zu. Noch gut eine Woche, dann startet auch Fußball-Oberligist VfB Auerbach in die neue Saison. Im Vorfeld stand für die Färbertruppe jetzt noch ein etwas außergewöhnliches Training an, und zwar in der Klingenthaler Vogtland-Arena. Hier ging es für das Team 2-mal die Treppen zum Schanzentisch hinauf, insgesamt also 1500 Stufen. Nach der Tortur gab es eine Erfrischung in einem nahegelegenen See. Das waren die Vogtlandradio.

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2: 17 Uhr und 2 Minuten haben wir es damit. Schönen guten Tag auf die Straßen. Schönen guten Tag, lieber Autofahrer auf der A9. Bitte aufpassen zwischen in Richtung Leipzig bzw. Richtung Berlin, zwischen Schleiz und Dittersdorf. Hier liegen Reifenteile auf der Fahrbahn und hier steht auch ein defekter LKW auf dem Standstreifen. Und in der Gegenrichtung, ist auch Richtung Berlin, zwischen Dittersdorf und Triptis, da steht ebenfalls ein defekter LKW auf dem Standstreifen. Auch da bitte vorsichtig fahren. Ansonsten rollt der Verkehr soweit auf den vogtländischen Straßen, alles im grünen Bereich. Unter der 0800 30 30 113 melden Sie uns. Sollten Sie noch was entdeckt haben, Staus, Blitzer oder mehr, oder Sie schreiben uns gerne eine WhatsApp-Nachricht. Die Nummer dazu finden Sie auf unserer Internetseite auf vogtlandradio.de. Dankeschön, kommen Sie gut an.
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2: Am Mikrofon für Sie Ricardo Schult, Novotny, gleich mit dem Blick auf die Wirtschaft in unserem Wirtschaftsticker.

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1: Ich bin Sven Hopf. Die Deutsche Bahn hat im ersten Halbjahr 2026 erstmals seit 7 Jahren wieder einen Gewinn im Kernbereich erzielt. Das haben der Spiegel und die Bild-Zeitung bereits im Vorfeld der offiziellen Zahlenpräsentation durch den Konzern mitgeteilt. Der Staatskonzern hat demzufolge von Januar bis Juni einen Überschuss im dreistelligen Millionenbereich eingefahren, heißt es. Im Vorjahreszeitraum hatte die Bahn noch rund 760 Millionen Euro Verlust gemacht. Auch bei den Fahrgästen gab es den Berichten zufolge einen deutlichen Anstieg. Im ersten Halbjahr hätten etwa 960 Millionen Passagiere die Züge der Bahn genutzt. Das sei der höchste Wert seit der Corona-Zeit und bedeute 17 Millionen Fahrgäste mehr als im Vorjahreszeitraum. Den Hauptgrund für das kräftige Plus sieht die Bahn in den hohen Kraftstoffpreisen. Zahlreiche Pendler und Fernreisende seien vom Auto auf den Zug umgestiegen. Besonders beliebt waren den Angaben zufolge Sonderangebote wie das Last-Minute-Ticket und das Familienticket. Außerdem sei die kostenlose Bahncard 25 für junge Menschen rund 50.000 Mal bestellt worden. Bahnchefin Evelyn Palla will die Halbjahreszahlen heute offiziell vorstellen.
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10: Es ist heiß im Vogtlande, 36 Grad stehen auf dem Thermometer und da ändert sich jetzt erstmal noch nicht allzu viel in den nächsten ein, zwei Stunden. Wir bleiben da über der 30 Grad Marke, auch am Abend. Da ziehen dann ja, später dann nur vereinzelte erste Wolken rein. Und die werden auch in der Nacht präsent sein. Die Temperaturen gehen dann zurück auf Werte zwischen 15 und 18 Grad. Morgen dann, der Freitag, bringt auch nochmal ordentlich Wärme mit. 33 Grad, da die Spitzenwerte, was die Temperaturen angeht. Ansonsten ein freundlicher Mix aus Sonne und Wolken. Zum Abend dürfen wir dann mit Gewittern rechnen. Die bringen dann für den Samstag zumindest mal ein bisschen Abkühlung. Die Temperaturen gehen runter auf Werte so um die 23 bis 25 Grad. Und wir müssen dann auch immer mit damit vereinzelten Regenschauern rechnen. Sonntag wird es dann schon wieder wärmer.
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11: Ich bin Ron Tamme. Temperaturen jenseits der 30-Grad-Marke lassen die Waldbrandgefahr im Vogtland deutlich steigen. Inzwischen gilt in allen tieferen Lagen Warnstufe 4 von 5. Die Plauener Berufsfeuerwehr weist in diesem Zusammenhang darauf hin, die entsprechenden Regeln strikt einzuhalten. Die Sommerhitze lässt in den Talsperren und Badeseen die Gefahr von Blaualgen steigen. Deshalb prüft das Gesundheitsamt des Saale-Orla-Kreises jetzt wöchentlich die Wasserqualität des Bleilochstausees. Erschreckendes

0: Ergebnis einer Geschwindigkeitskontrolle in Pirk. Von insgesamt 125 gemessenen Fahrzeugen war fast die Hälfte schneller als die erlaubten 30 Stundenkilometer unterwegs. Trauriger Spitzenreiter war ein Autofahrer, bei dem der Blitz bei 65 auslöste. Soweit Vogtland Radio Kompakt.
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2: 17.32 Uhr, kurz nach halb sechs. Schönen guten Tag auf die Straßen, schönen guten Tag, lieber Autofahrer. Auf der A9 bitte aufpassen, Richtung Berlin zwischen Schleiz und Dittersdorf. Hier liegen Reifenteile auf der Fahrbahn und hier steht ein defekter LKW auf dem Standstreifen. Und ebenfalls ein defekter LKW steht ebenfalls Richtung Berlin zwischen Dittersdorf und Triptis. Ja, ansonsten rollt der Verkehr. Sollten Sie auch was entdeckt haben, Staus, Blitzer, mehr, dann melden Sie uns das bitte unter der 0800 30 30 113 oder ganz einfach per WhatsApp. Die Nummer dazu finden Sie im Netz auf vogtlandradio.de. Dankeschön. Gute Fahrt.
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2: Ja, an diesem Donnerstagnachmittag, da zeigen wir uns wie gewohnt von der Spendablen-Seite. Bei uns gibt's Kinotickets zu gewinnen. Gleich.

0: Natalie Merchant, come on, Aphrodite hier bei uns im Vogtlandradio. Aphrodite, ich weiß gar nicht, hat die eigentlich auch eine Rolle bekommen in Odysseus, in der Odyssee? Muss ich mich mal schlau machen. Also, Sie merken schon, wir sind beim Thema Kino.
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0: Ja, gestern haben wir da darüber gesprochen, dass ja Spider-Man sich aktuell gerade wieder, seit gestern wohl sogar schon wieder durch die Stadt hangelt sozusagen. Spider-Man wieder im großen Kino mit seinem neuen Film. Am besten, wir hören einfach nochmal rein.
2: Mein Name ist Peter Parker. Wir kannten uns mal. Etwas Schlimmes sollte passieren. Und der einzige Weg, es zu verhindern, war, dass mich alle vergessen. Denn ich bin nicht nur Peter Parker. Ich bin Spider-Man. Und manchmal muss Spider-Man den schwierigen Weg wählen. Selbst wenn es Peter Parker das Herz bricht. Denn was die Welt jetzt braucht, ist Spider-Man. Ich bin nur Nachbar von gegenüber.
3: Ein freundlicher Nachbar.
4: Spinnen besitzen drei Lebenszyklen. Zwischen den Zyklen kann es die Spinne anfällig für Gefahren machen.
5: Wir stehen vor einer unkontrollierbaren Bedrohung. Eine, die wir nicht mal sehen können.
6: Halt dich ja von mir fern.
7: Du brichst durch, Kleiner.
4: Und für die Spinnen, die das überleben, bedeutet das eine Art von...
0: Ja, also Peter Parker wieder am seidenen Faden unterwegs. Und ja, wie es haben wir gestern ausführlich besprochen, den Film. 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Da gibt es so ein Formular, kann man ausfüllen und vielleicht mal reinschreiben, warum oder dass man überhaupt dabei sein will. Und getan haben das auch Timon Lotta aus Plauen, herzlichen Glückwunsch, und Frank Hingst aus Greiz. Jawohl, 2x2 Kinokarten dann für Sie, liegen da parat im Kinokapitol in Plauen. So, und jetzt alle anderen, die sich da auch regelmäßig bewerben und da mitmachen, auf vogtlandradio.de, dann ja jetzt nicht traurig sein. Ich glaube, nächste Woche, ja, oder jede Woche gibt es bei uns wieder erneut Tickets zu gewinnen. Also auf jeden Fall mitmachen. Das ist Musik von Maggie Lindemann. Pretty Girl. Schönen Abend.

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1: Ja, es ist immer noch heiß. Heute, jetzt mittlerweile am Donnerstagabend. Die Temperaturen, ja, ich schaue mal aufs Thermometer, ich schüttel es noch ordentlich durch. Ah, ne, 35 Grad, also jetzt so langsam geht es abwärts. Und dann später am Abend ziehen dann auch mal ein paar vereinzelte Wolken dann rein ins Vogtland. Die Temperaturen dann in der Nacht, sagen wir die Tiefstwerte, da werden wir uns so zwischen, ja, 16 und 18 Grad einpegeln. Ansonsten, ja, kommen so ein paar Wolken rein, aber es bleibt dabei trocken. Morgen der Start in den Freitag, auch der bringt erstmal viel Sonnenschein. Die Temperaturen klettern auch morgen ordentlich. Wird auch nochmal heiß, 33 Grad da in der Spitze. Ansonsten Mix aus Sonne und Wolken. Später am Abend dürfen wir dann mal mit Gewittern rechnen. Samstag, Sonntag, die Aussichten. Dann der Samstag bringt so ein bisschen Abkühlung. Maximal 23 Grad bekommen wir da gerade mal noch. Und müssen auch immer wieder mit vereinzelten Regenschauern rechnen. Die Sonne bekommt aber auch so die ein oder andere Lücke. Sonntag wird es dann schon wieder etwas wärmer und wir kratzen auch da schon wieder an der 30-Grad-Marke. Und damit haben wir es jetzt 18 Uhr.
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2: Ich bin Ron Tamme. Gleich zwei Buntmetalldiebstähle beschäftigen derzeit die Plauner Polizei. Zunächst haben Unbekannte von einer Baustelle im Bereich der oberen Bahnhofstraße ein Stromkabel gestohlen.
3: Das 100 Meter lange Kabel hat einen Wert von 3.500 Euro. Nahezu zeitgleich versuchte ein Dieb in der Nähe des Altmarktes ein Fensterblech aus Kupfer abzumontieren. Offenbar wurde der Langfinger hier aber gestört. Es entstand trotzdem ein Schaden von 1.000 Euro. Die Polizei schließt einen Zusammenhang nicht aus und hofft nun auf mögliche Zeugen. Matthias König, Vogtland Radio.
2: Temperaturen jenseits der 30-Grad-Marke lassen die Waldbrandgefahr im Vogtland deutlich steigen. Inzwischen gilt in allen tieferen Lagen Warnstufe 4 von 5. Die Plauner Berufsfeuerwehr weist in diesem Zusammenhang darauf hin, die entsprechenden Regeln strikt einzuhalten. So dürfen Waldwege nicht mehr verlassen werden. Feuerstellen und Grillplätze im Umkreis von 100 Metern sind tabu. Zudem gilt ein Feuerwerksverbot. Erschreckendes Ergebnis einer Geschwindigkeitskontrolle in Pirk. Von insgesamt 125 gemessenen Fahrzeugen war fast die Hälfte schneller als die erlaubten 30 Stundenkilometer unterwegs. Trauriger Spitzenreiter war ein Autofahrer, bei dem der Blitz bei 65 auslöste. Auf ihn kommen nun 260 Euro Bußgeld, 2 Punkte und ein Monat Fahrverbot zu. Noch gut eine Woche, dann startet auch Fußball-Oberligist VfB Auerbach in die neue Saison. Im Vorfeld stand für die Färbertruppe jetzt noch ein etwas außergewöhnliches Training an, und zwar in der Klingenthaler Vogtland Arena. Hier ging es für das Team zweimal die Treppen zum Schanzentisch hinauf, insgesamt also 1500 Stufen. Nach der Tortur gab es eine Erfrischung in einem nahegelegenen See. Das waren die Vogtland Radio Nachrichten.
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1: 18 Uhr und 2 Minuten haben

0: Was damit schönen guten Tag auf die Straßen, schönen guten Tag, liebe Autofahrer. Ja, auf der A9 gilt es immer noch aufzupassen in Richtung Berlin zwischen Schleiz und Dittersdorf. Steht ein defekter LKW auf dem Standstreifen und haben wir gleich noch einen in selber Richtung zwischen Dittersdorf und Triptis. Ja, da also jeweils bitte vorsichtig fahren. Ansonsten rollt der Verkehr auf den vogtländischen Straßen alles soweit im grünen Bereich. Wenn Sie aber noch was entdeckt haben sollten, Staus, Blitzer, mehr, dann melden Sie uns das bitte kostenlos, versteht sich, unter der 0800 30 30 113 oder gerne auch per WhatsApp die Nummer auf vogtlandradio.de. Dankeschön, kommen Sie gut an.
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0: Am Mikrofon für Sie an diesem Donnerstagabend Ricardo Schult, Novotny mit unserer Afterwork-Party. Mit allem, was dazugehört in den nächsten 2 Stunden. Natürlich mit dem Musikkalender. Dann gibt's den Coverlover und den Feierabendsong des Tages. All das in den nächsten Minuten. Das hier ist Musik von Depeche Mode von ihrem Erfolgsalbum Violator. Das ist Policy of Truth.

0: Natalie Imbruglia, das Sofa kommt nach vorne. Torn, natürlich heißt dieser Song. Hier ist ja Vogtland Radio. An diesem Donnerstag, den 30. Juli und genau auf dieses Datum, ja, um das kümmern wir uns jetzt.
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0: Ja, es ist nämlich nicht einfach nur so ein Datum. Nein, es ist ein Geburtstag. Und zwar hat heute eine Künstlerin Geburtstag, die ja nie wirklich in irgendeine Schublade gepasst hat. Ganz also, es handelt sich dabei um Kate Bush. Geboren wurde sie am 30. Juli 1958 und schon mit ihrer ersten Single machte sie oder schrieb sie Musikgeschichte. Wuthering Heights war 1978 nicht einfach nur ein Hit, sondern ein echter Sonderfall. Kate Bush wurde damit die erste Frau, die in Großbritannien mit einem selbstgeschriebenen Song auf Platz 1 stand. Gab es vorher noch nie. Und das mit einem Lied, das nun wirklich nicht nach einem sicheren Radiorezept klingt, inspiriert vom Roman Sturmhöhe, gesungen aus der Perspektive einer Geisterfigur mit dieser Stimme, die man entweder sofort erkennt oder erstmal nicht so richtig einordnen kann. Und genau das macht Kate Bush bis heute auch aus. Sie war nie nur ein Popstar, sondern immer auch Erzählerin, Klangtüftlerin und irgendwie auch eigene Welt. Zum Geburtstag also alles Gute, Kate Bush mit Wuthering Heights.

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7: Ja, es ist immer noch ordentlich heiß, der Donnerstagabend. Bei Temperaturen, ja, immer so um die 35 Grad. Bleibt es auch weiterhin sonnig bis in die Abendstunden hinein. Es ziehen dann ja so allmählich erste Wolken rein. Ein paar vereinzelte sind schon zu erkennen. Und ja, die Temperaturen, die gehen dann bei einem leichten Wind so ein bisschen zurück auf Werte zwischen 16 und 18 Grad. Den einen oder anderen Regentropfen, den kriegen wir vielleicht sogar auch noch mal jetzt am Abend bzw. in der Nacht, aber ja, nichts Weltbewegendes. Morgen dann gibt es auf jeden Fall noch mal ordentlich Hitze. 33 Grad gibt es da maximal. Sonne und Wolken wechseln sich dabei ab. Am Abend dürfen wir mit Gewittern rechnen, die Aussichten dann für die kommenden Tage. Der Samstag bringt so ein bisschen Abkühlung, 23 Grad maximal, immer wieder mal vereinzelte Regenschauer. Deutlich wärmer wird es dann schon wieder ab Sonntag.
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7: Um 18.31 Uhr, ja gleich 32. Schönen guten Abend auf die Straßen, schönen guten Abend, liebe Autofahrer. Auf der A9 haben wir immer noch die Meldung von einem defekten LKW zwischen Schleiz und Dittersdorf in Richtung Berlin. Der steht da auf dem Standstreifen und genauso in Richtung Berlin zwischen Dittersdorf und Tripp ist ebenfalls ein defekter LKW. Ansonsten rollt der Verkehr soweit, alles im grünen Bereich im Vogtland. Sollten Sie was entdeckt haben, Staus, Blitzer, mehr, dann melden Sie uns das bitte kostenlos unter der 0800 30 30 113 oder gerne auch per WhatsApp die Nummer auf vogtlandradio.de. Dankeschön, kommen Sie gut an.
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1: Mit Ricardo Schuld, Novotny und dem Coverlover, so ein bisschen ausgeborgte Musik, nenne ich das ganz gerne immer. Gibt's gleich, das hier ist Rainbow, Since You've Been Gone. Ordentlicher Rock-Klassiker.

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1: Heute im Cover Lover einer der größten 80er-Hits und einem der Songs, zu dem viele sofort nicht nur die Melodie mitpfeifen, sondern auch das für damalige Verhältnisse spektakuläre Video sofort vor Augen haben. Wer erinnert sich da nicht daran? Take on Me von Aha. Da sitzt dieses Mädel in einem Diner, bestellt sich einen Kaffee, auf dem Tisch stehen Ketchup und das ganze typische Zeug. Und dann verschwimmt plötzlich die echte Welt mit den Bleistiftzeichnungen aus dem Comic, das sie sich gerade ansieht. Ein Musikvideo, das damals fast genauso ikonisch wurde wie der Song selbst. Das war 1985. Gut 40 Jahre später sind wir wieder genau in diesem Diner und oder Café. Und es riecht auch so ein bisschen nach Frittenfett und Kaffee. Und es scheint, als hätte jemand gerade eine Münze in die Jukebox geworfen. Deke Brave hat sich auf seinem 2026er Album Back for Good, dem Song im Übrigen nebst einigen anderen 80er-Perlen, angenommen. Sein Take on Me startet etwas schmusiger, etwas zurückgelehnt, noch nicht gleich mit Vollgas. Aber dann nimmt das Ganze Fahrt auf aus dem 80s-Pop-Klassiker, wird Rockabilly. Aber der Song bleibt sofort erkennbar, bekommt einen ganz eigenen Drive oder eine andere Szene dazu. Aber hören Sie selbst, hier ist Deke Brave mit Take on Me, im Original natürlich von A.

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1: Ja, es ist immer noch relativ heiß, kann man sagen. Wir sind immer noch über der 30-Grad-Marke, ja, liegen wir so zwischen 33, 34 Grad. Und es ist auch weiterhin noch sehr sonnig. Es ziehen dann erst zum späteren Abend ja die ersten Wolken rein. Ein bisschen Wind kommt mit dazu. Die Tiefstwerte dann in der Nacht, ja, da bewegen wir uns so zwischen 16 und 18 Grad. Morgen dann gibt es auch noch mal ordentlich ja, Zunder, kann man sagen. Es wird nochmal ordentlich heiß, bis 33 Grad klettert das Thermometer auch morgen. Bei viel Sonnenschein, ein paar vereinzelte Wolken im Wechsel. Das Ganze zum Abend, dann dürfen wir mit Gewittern rechnen. Die bringen dann so ein bisschen Abkühlung für den Samstag. Das sind die Aussichten. Samstag 23 Grad maximal, immer wieder mal vereinzelt Regenschauer. Ein bisschen heißer wird es dann schon wieder am Sonntag. Da kratzen wir dann schon wieder an der 30 Grad Marke. 19 Uhr haben wir es.
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2: Ich bin Ron Tamme. Plauen rückt in den kommenden anderthalb Wochen dem Unkraut im Stadtgebiet zu Leibe. Ab übermorgen werden dazu einzelne Wege und Flächen mit sogenannten Heißschaum besprüht. Los geht's in Jößnitz, danach ist der Stadtpark dran. Laut Stadtverwaltung enthält der Schaum keine giftigen Chemikalien und ist immer nur etwa 20 Minuten zu sehen. Diese umweltfreundliche Art der Unkrautvernichtung wird seit inzwischen 7 Jahren in der Spitzenstadt eingesetzt. Gleich 2 Buntmetalldiebstähle beschäftigen derzeit die Plauener Polizei. Zunächst haben Unbekannte von einer Baustelle im Bereich der oberen Bahnhofstraße ein Stromkabel gestohlen.
3: Das 100 Meter lange Kabel hat einen Wert von 3.500 Euro. Nahezu zeitgleich versuchte ein Dieb in der Nähe des Altmarktes ein Fensterblech aus Kupfer abzumontieren. Offenbar wurde der Langfinger hier aber gestört. Es entstand trotzdem ein Schaden von 1.000 Euro. Die Polizei schließt einen Zusammenhang nicht aus und hofft nun auf mögliche Zeugen. Matthias König, Vogtlandradio.
2: Der Geigenbau in Magnekirchen blickt auf eine lange Tradition zurück. Im kommenden Jahr feiert die Geigenmacherinnung mit mehreren Events ihre Gründung vor 350 Jahren.
4: Am 9. Januar geht es mit einem Neujahrskonzert des Sinfonieorchesters Markneukirchen los und am 20. März gibt es ein Festkonzert in der Musikhalle. Anfang Mai tagt dann der Verband Deutscher Geigenbauer und Bogenmacher in Markneukirchen. Im Mai wird es zudem im Gerber-Hans-Haus eine Sonderausstellung mit Instrumenten aus Meisterhand geben. Anfang Juni ist ein großes Stadtmusikfest geplant. Sven Hopf, Vogtlandradio.
2: Temperaturen jenseits der 30 Grad machen es möglich. Die Plauener Freibäder sind seit heute länger geöffnet. Wie die Stadtverwaltung mitteilt, lädt das Freibad Preiselpöhl jetzt täglich von 9 bis 19 Uhr zum Planschen, das Haselbrunner Bad von 10 bis 20 Uhr. Damit sind beide Einrichtungen jeweils eine Stunde länger offen. Soweit die Top-Themen des Tages.
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1: 19 Uhr und 2 Minuten, ja, da haben wir jetzt momentan auch nicht mehr allzu viel zu berichten. Es ist ruhig auf den Straßen im Vogtland, uns liegen keine Verkehrsstörungsmeldungen vor. Sollten Sie aber was entdeckt haben, Staus, Blitzer, mehr unter der 0800 30 30 113, sagen Sie es uns, wir sagen es dann gerne weiter. Oder schreiben Sie uns eine WhatsApp-Nachricht, die Nummer auf vogtlandradio.de. Dankeschön, gute Fahrt.
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1: Mit Ricardo Schulte, Novotny und dem Feierabendsong des Tages. Den gibt's hier in wenigen Minuten.

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Steh auf, bitte. Du wirst ganz nass. Schon spät, komm. 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Ich mich? Oder? 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
1: In den letzten Monaten ist die Zahl der vermissten Personen dramatisch angestiegen. Die jüngste Veröffentlichung der lokalen Polizeibehörde berichtet von einem weiteren tragischen Fall. Es handelt sich um ein 19-jähriges Mädchen, das zuletzt vor 14 Tagen gesehen wurde. Die Polizei schließt die Möglichkeit nicht aus, dass es sich hier um ein Verbrechen handelt.

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1: Heute ist internationaler Tag der Freundschaft. Also ein wirklich guter Anlass, nach Feierabend nicht nur aufs Sofa zu fallen, sondern vielleicht auch mal wieder jemanden anzurufen, der schon viel zu lange nur als ungelesene Nachricht im Handy rumliegt. Freundschaft muss ja nicht immer die ganz große Geste sein. Manchmal reicht auch, ja, wie geht's dir eigentlich? Oder komm, wir trinken einen Kaffee zusammen oder sowas in der Art zu sagen. Oder auch einfach ein Song, bei dem sofort klar ist, zusammen ist der Abend besser als allein zu spielen. Und da passt der hier aus den 90ern perfekt. Hier sind die Moffats mit I'll Be There For You.

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1: Feierabend ist viel schöner, wenn man ihn nicht nur beendet, sondern mit jemandem teilt. In diesem Sinne, einen schönen Abend Ihnen.

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1: Mit noch immer hochsommerlichen Temperaturen geht's durch den Abend hier im gesamten Vogtland. Auch in der Nacht ist kaum Abkühlung zu erwarten. Erst gegen Morgen sinken die Werte unter die 20-Grad-Marke. Der Freitag bringt uns erneut schweißtreibende Werte bis zu 33 Grad. Im Laufe des Tages ziehen aber Wolkenhaufen gegen Abend, muss auch mit Gewittern gerechnet werden. Der Samstag wird dann wechselhafter und kühler mit maximal 23 Grad. Es ist 20 Uhr.
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1: Ich bin Ron Tamme. Plauen rückt in den kommenden anderthalb Wochen dem Unkraut im Stadtgebiet zu Leibe. Ab übermorgen werden dazu einzelne Wege und Flächen mit sogenannten Heißschaum besprüht. Los geht's in Jößnitz, danach ist der Stadtpark dran. Laut Stadtverwaltung enthält der Schaum keine giftigen Chemikalien und ist immer nur etwa 20 Minuten zu sehen. Diese umweltfreundliche Art der Unkrautvernichtung wird seit inzwischen 7 Jahren in der Spitzenstadt eingesetzt. Gleich 2 Buntmetalldiebstähle beschäftigen derzeit die Plauener Polizei. Zunächst haben Unbekannte von einer Baustelle im Bereich der oberen Bahnhofstraße ein Stromkabel gestohlen.
2: Das 100 Meter lange Kabel hat einen Wert von 3.500 Euro. Nahezu zeitgleich versuchte ein Dieb in der Nähe des Altmarktes ein Fensterblech aus Kupfer abzumontieren. Offenbar wurde der Langfinger hier aber gestört. Es entstand trotzdem ein Schaden von 1.000 Euro. Die Polizei schließt einen Zusammenhang nicht aus und hofft nun auf mögliche Zeugen. Matthias König, Vogtlandradio.
1: Der Geigenbau in Magnekirchen blickt auf eine lange Tradition zurück. Im kommenden Jahr feiert die Geigenmacherinnung mit mehreren Events ihre Gründung vor 350 Jahren.
3: Am 9. Januar geht es mit einem Neujahrskonzert des Sinfonieorchesters Markneukirchen los und am 20. März gibt es ein Festkonzert in der Musikhalle. Anfang Mai tagt dann der Verband Deutscher Geigenbauer und Bogenmacher in Markneukirchen. Im Mai wird es zudem im Gerber-Hans-Haus eine Sonderausstellung mit Instrumenten aus Meisterhand geben. Anfang Juni ist ein großes Stadtmusikfest geplant. Sven Hopf, Vogtlandradio.
1: Temperaturen jenseits der 30 Grad machen es möglich. Die Plauener Freibäder sind seit heute länger geöffnet. Wie die Stadtverwaltung mitteilt, lädt das Freibad Preiselpö jetzt täglich von 9 bis 19 Uhr zum Planschen, das Haselbrunner Bad von 10 bis 20 Uhr. Damit sind beide Einrichtungen jeweils eine Stunde länger offen. Soweit die Top-Themen des Tages.

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0: Temperaturen geht's durch den Abend hier im gesamten Vogtland. Auch in der Nacht ist kaum Abkühlung zu erwarten. Erst gegen Morgen sinken die Werte unter die 20-Grad-Marke. Der Freitag bringt uns erneut schweißtreibende Werte bis zu 33 Grad. Im Laufe des Tages ziehen aber Wolken auf und gegen Abend muss auch mit Gewittern gerechnet werden. Der Samstag wird dann wechselhafter und kühler mit maximal 23 Grad. Es ist 21 Uhr.
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0: Ich bin Ron Tamme. Plauen rückt in den kommenden anderthalb Wochen dem Unkraut im Stadtgebiet zu Leibe. Ab übermorgen werden dazu einzelne Wege und Flächen mit sogenannten Heißschaum besprüht. Los geht's in Jößnitz, danach ist der Stadtpark dran. Laut Stadtverwaltung enthält der Schaum keine giftigen Chemikalien und ist immer nur etwa 20 Minuten zu sehen. Diese umweltfreundliche Art der Unkrautvernichtung wird seit inzwischen 7 Jahren in der Spitzenstadt eingesetzt. Gleich 2 Buntmetalldiebstähle beschäftigen derzeit die Plauener Polizei. Zunächst haben Unbekannte von einer Baustelle im Bereich der oberen Bahnhofstraße ein Stromkabel gestohlen.
2: Das 100 Meter lange Kabel hat einen Wert von 3.500 Euro. Nahezu zeitgleich versuchte ein Dieb in der Nähe des Altmarktes ein Fensterblech aus Kupfer abzumontieren. Offenbar wurde der Langfinger hier aber gestört. Es entstand trotzdem ein Schaden von 1.000 Euro. Die Polizei schließt einen Zusammenhang nicht aus und hofft nun auf mögliche Zeugen. Matthias König, Vogtlandradio.
0: Der Geigenbau in Magnekirchen blickt auf eine lange Tradition zurück. Im kommenden Jahr feiert die Geigenmacherinnung mit mehreren Events ihre Gründung vor 350 Jahren.
3: Am 9. Januar geht es mit einem Neujahrskonzert des Sinfonieorchesters Markneukirchen los und am 20. März gibt es ein Festkonzert in der Musikhalle. Anfang Mai tagt dann der Verband Deutscher Geigenbauer und Bogenmacher in Markneukirchen. Im Mai wird es zudem im Gerber-Hans-Haus eine Sonderausstellung mit Instrumenten aus Meisterhand geben. Anfang Juni ist ein großes Stadtmusikfest geplant. Sven Hopf, Vogtlandradio.
0: Temperaturen jenseits der 30 Grad machen es möglich. Die Plauener Freibäder sind seit heute länger geöffnet. Wie die Stadtverwaltung mitteilt, lädt das Freibad Preiselpöhl jetzt täglich von 9 bis 19 Uhr zum Planschen, das Haselbrunner Bad von 10 bis 20 Uhr. Damit sind beide Einrichtungen jeweils eine Stunde länger offen. Soweit die Top-Themen des Tages.
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0: Ab als sie angenommen hatten, Erleichterung stellt sich ein.
1: Stier.
0: Ein paar Minuten des Glücks können sie heute für einiges entschädigen. Sie dürften sich bewusst werden, was sie an Gutem in ihrem Leben haben.
1: Zwillinge.
0: Niemand hat das Recht, Ihnen Ihre Meinung vorzuschreiben. Lassen Sie nicht zu, dass die Gedanken anderer widerstandslos zu Ihren eigenen werden.
1: Krebs.
0: Die Wahrheit ist genau vor Ihrer Nase. Auf Dauer werden Sie nicht darum herumkommen, sich mit der Realität genauer zu beschäftigen.
1: Löwe.
0: Sie haben etwas vor, auf das Sie schon lange warten. Es ist vollkommen in Ordnung, wenn Sie sich das Ganze schon mal in den schönsten Farben ausmalen.
1: Jungfrau.
0: Sie neigen im Moment dazu, Gespenster zu sehen. Deuten Sie nicht so viel in die Umstände hinein.
1: Waage.
0: Ihre Zustimmung ist gefragt, doch Sie halten mit Ihrer Meinung immer noch hinter dem Berg. Trauen Sie sich, Ihren Standpunkt deutlich zu machen.
1: Skorpion.
0: Zeigen Sie sich und anderen, zu was Sie in der Lage sind. Heute haben Sie die Möglichkeit, zur Bestform aufzulaufen.
1: Schütze.
0: Können Sie Ihrem Partner noch immer nicht verzeihen, dass er Sie nicht in seine Pläne eingeweiht hat? Fragen Sie sich stattdessen, ob Sie nicht selbst schon einmal etwas für sich behalten haben.
1: Steinbock.
0: Sie warten auf ein Signal, eine Botschaft oder die Geste eines nahestehenden Menschen. Wenden Sie sich mit Ihrer Aufmerksamkeit anderen Themen zu und lenken Sie sich ab.
1: Wassermann.
0: Lassen Sie endlich die alten Geschichten ruhen und wenden Sie sich dem Geschehen heute und hier zu. Sie könnten sonst leicht als nachtragend angesehen werden.
1: Fische.
0: Kann es sein, dass Sie heute leicht gereizt auf ein bestimmtes Thema reagieren? Das könnte bei Ihrem Gegenüber Verwirrung auslösen.